0: Tina Eck. Mit dabei sind auch einige der mächtigsten Konzernchefs der USA. Warum das?
1: Ja, eine ganze Reihe an Tech-Milliardären ist mitgereist. Es zeigt einfach, dass es bei diesem Besuch vor allem um Wirtschaftsgespräche geht, um Hightech-Deals und Handelsfragen, aber natürlich auch um den Iran-Krieg. Trump will China um Hilfe bitten, um die Straße von Hormuz freizukriegen.
0: In Italien sollen zwei Polizisten unerlaubt Daten von Promis wie Fußballern und Sängern aus Polizeidatenbanken abgefragt und dann verkauft haben. Die Ermittler fanden heraus, dass es dafür sogar eine Preisliste gab. Pro Datensatz wurden zwischen 6 und 25 Euro verlangt. Stutzig wurden die Ermittler wegen auffälligen Datenbankzugriffen. So kamen sie den beiden Polizisten auf die Spur. Die Ermittlungen laufen noch. Im vierten Jahr in Folge macht die American Football League NFL mit einem regulären Saisonspiel in Deutschland halt, dieses Mal wieder in München. Schon seit einigen Wochen stehen die Detroit Lions als erstes Team fest. Nun ist auch der Gegner klar und das ist ein Kracher. Es ist der Super Bowl-Rekordsieger, die New England Patriots. Das Spiel in der Münchner Arena soll am 15. November ausgetragen werden.
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1: Sturm- und Drangzeit, Anfang der 80er. 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
1: 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Tainted Love von Soft Cell, eins der Lieder, wo ich zum allerersten Mal auf die Tanzfläche gegangen bin zum Tanzen.
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1: Gleich geht's los.
2: Diesmal besuchen wir Seefelder-Legenden, den Enkel eines legendären Skirennfahrers, der heute selbst eine Legende ist. Ein legendärer Juwelier, der manche Legende beschmückt hat. Und eine legendäre Grande Dame, deren Häuser einfach eine Legende sind. Ich freue mich auf diese Gäste.
3: Mein Name ist Jürgen Armbruster. Ich bin ansässig hier im Tiroler Schmuckkastel in Seefeld.
4: Mein Name ist Erwin Seelos.
5: Ich bin der Werner Seelos, bin seit 50 Jahren Skilehrer. Die Wurzeln von uns ist mein Großvater, der was eben den Parallelschwung erfunden hat.
6: Grüß Gott, hier. Hier spricht die Elisabeth Gürtler. Nachdem ich viele, viele Jahre im Sacher in Wien und in Sacher in Salzburg verbracht habe, freue ich mich heute mit Ihnen über unser drittes Sacher hier in Tirol sprechen zu können.
2: Da gibt es einiges zu erzählen aus der guten alten Zeit auch. Also viel Spaß diesmal mit den Seefelder-Legenden. Gleich geht's los.

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1: Ich bin Katrin Steinberger. Die Bundesregierung will für den Einsatz von K.O.-Tropfen höhere Strafen. Das Bundeskabinett hat einen entsprechenden Gesetzentwurf beschlossen. Thomas Bockt berichtet aus Berlin.
2: Geplant ist, dass K.O.-Tropfen rechtlich so eingestuft werden wie eine Waffe oder ein gefährliches Werkzeug. Das heißt, wer sie etwa nutzt, um ein wehrloses Opfer zu vergewaltigen oder auszurauben, muss mit mindestens 5 Jahren Haft rechnen. Vergewaltigungen unter Einsatz von K.O.-Tropfen sind besonders hinterhältig und gefährlich, sagt Justizministerin Hubig. Und diese sexuelle Gewalt treffe vor allem Frauen.
1: In Würzburg hat am Abend der Deutsche Katholikentag begonnen. Zum Auftakt gab es einen Gottesdienst. Außerdem hat Bundespräsident Steinmeier eine Eröffnungsrede gehalten. Dabei hat er die Christen in Deutschland zu mehr Zuversicht und gesellschaftlichem Engagement aufgerufen. Bis Sonntag werden in Würzburg mehrere tausend Teilnehmer zu rund 900 Veranstaltungen erwartet. Es ist ein Treffen zweier Weltmächte. US-Präsident Trump ist in China. Dort trifft er sich heute mit Staatschef Xi Jinping. Es dürfte um Handelsfragen und Deals gehen, aber auch um die Lage in der Straße von Hormuz. US-Außenminister Rubio hofft, dass China hilft, den Konflikt mit dem Iran zu lösen. Präsident Trump will zwar mit Xi über den Iran sprechen, betonte aber, Hilfe brauche er keine. China ist ein wichtiger Partner des Iran. 208 Millionen Hektoliter. So viel Wein ist im vergangenen Jahr weltweit getrunken worden. Klingt viel, ist aber so wenig wie seit fast 70 Jahren nicht mehr. Diese Bilanz zieht die Internationale Organisation für Rebe und Wein. Besonders in Frankreich, Italien, Deutschland, den USA und China wird weniger Wein getrunken. Und wenn dann doch mal ein Glas, dann setzen viele auf Qualität, also bessere und teurere Weine.
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3: Das ist die Radioreise, die Sie zu neuen Horizonten bringt und damit Reiselust wecken soll. Im Studio Alexander Tauscher. Herzlich willkommen hier bei uns in dieser Show. Wir sind heute in Seefeld in Tirol und nicht das erste Mal. Es gibt einfach Orte, da kann man nicht oft genug seine Zeit verbringen. Seefeld in Tirol, das große Sonnenplateau der Alpen. Lange Zeit bestimmten die sportlichen Großereignisse den Rhythmus und auch die Namen der Region. Dreimal nämlich 1964, 1976 und 2012 gingen auf diesem Hochplateau olympische Winterspiele über die Piste und machten Seefeld zur Olympiaregion. Zweimal, und zwar 1985 und 2019, wurden an den Toni-Sedos-Schanzen und den umliegenden Langlaufstrecken die FIS-Nordischen Skiweltmeisterschaften ausgetragen. Die für die WM 2019 eigens erbaute Arena und auch ihre Sportanlagen wurden ganz natürlich eben zur WM-Arena. 2022 war nun der Zeitpunkt für neue Namen gekommen. Die Region wurde zur Region Seefeld-Tirols-Hochplateau umbenannt. Der Name hat sich verändert. Die Landschaft ist zum Glück geblieben und mit ihr auch die Legenden. Und die erste setzt bereits beim Wintersport an. Ich traf nämlich in der Skischule Seefeld, der ersten dort im Ort überhaupt, Werner Selos, Enkel des legendären Toni Selos. Und wem der Name Toni nichts mehr sagt, wir wollen die Geschichte nun ein wenig aufrollen, dieses Skihelden.
4: Also ich bin der Werner Selos und komme aus der Familie Selos, wo der Großvater von uns, der Toni Selos, der sehr gute Skifahrer war, mit 4-mal Weltmeister und 1-mal Silbermedaille.
3: Darüber reden wir gleich und müssen zunächst noch aufklären, es gibt 2 Selos-Familienstränge hier in Seefeld. Einmal deine aus der berühmten Skifahrerecke und dann nochmal der Bürgermeister, heutige Skischulleiter. Das sind 2 verschiedene Selos.
4: Genau, es gibt diese 2 Stränge oder 2 Familien, wobei der andere der Erwin mit der Selos-Familie, wo der Hotel Selos drinnen ist, Hotel Hochland, er ist Bürgermeister, er ist Skischulleiter natürlich auch. Und die andere Linie ist dann die Linie von meinem Großvater, wo er eben aus Delfs eigentlich geboren, nach Seefeld gekommen ist als kleines Kind damals und eben der Skifahrer geworden ist, von dem in den 30er Jahren alle gesprochen haben. Dann mein Vater, jahrzehntelang auch in der Skischule und dann ich jetzt auch als Skischulleiter-Stellvertreter immer noch da bin in der Skischule.
3: Also 2 große Selos-Stränge. Alle beide fahren natürlich Ski hier in Seefeld.
4: Das ist richtig, ja. Beide fahren Ski und nur das andere ist weitläufiger mit Hotelier und Bürgermeister und so weiter. Und unsere Linie ist eigentlich nur die Skifahrer.
3: Aber die ist interessant, darüber reden wir jetzt. Toni Selos ist eine Legende, muss man sagen.
4: 1933 ist er Weltmeister geworden in Innsbruck dann, Doppelweltmeister in Slalom und in der Kombination. Und 35 dann in Mürren, auch das Gleiche wieder. Und 31 hat er die Silbermedaille gewonnen und diese aber erst 2013 anerkannt worden, weil damals in Mürren war eben ein Slalom über einen Durchgang wegen einem Wettereinbruch und dann abgebrochen worden und hat man lange Zeit dann gesagt, ja gut, das ist keine Silbermedaille, das wird nicht gewertet. Aber seit 2013 ist das anerkannt, hat eine Silbermedaille eben auch. Und ich war in Mürren und Wengern und Rotiwol, bin auf den Spuren von meinem Großvater probiert, zum Recherchieren und Hören. Und das ist eigentlich sehr interessant, weil die haben mir das dann in Mürren gesagt, der Skiclub hat gesagt, du, der hat diese Silbermedaille auch. Ich habe nicht aufgepasst, habe es nicht gewusst.
3: Ich hoffe, er kann es da oben noch mitbekommen.
4: Genau so ist es. 5, 6 Jahre nach seinem Tod ist es eigentlich erst die Anerkennung gewesen. Er hat es nicht mehr gewusst. Also
3: war er sehr verbittert damals, dass es nicht geworden ist?
4: Nein, damals, glaube ich, das war für ihn gar nicht so wichtig mit der Silbermedaille. Oder er war Zweiter, das war okay. Wo er schon sehr enttäuscht war dann, ist, dass er 1936 eigentlich in der Blüte von seinem skifahrerischen Leben in Garmisch dann bei der Olympiade nicht antreten durfte und hat dann herausgehandelt, dass er im ersten Durchgang zumindest Vorläufer machen darf, ist dann um 4 oder 5 Sekunden schneller gewesen wie der spätere Olympiasieger und im zweiten Durchgang hat er gar nicht mehr starten dürfen, weil man gesagt hat, er ist ein Profi und war eigentlich das erste große Opfer, wo jemand ausgeschlossen wurde aus dem Boot, weil man gesagt hat, er ist ein Profi. Das stimmt ja eigentlich nicht ganz. Natürlich als Skilehrer, ich sage immer, da verlernst du eher das Skifahren, weil du ja so langsam fahren musst und deutlich vorzeigen musst alles und da wirst du sicher nicht schneller in den Toren. Aber das war damals so. Das wird vielleicht seine Verbitterung gewesen sein. Sonst würde ich sagen, es war ein ganz ein toller Mensch, ausgeglichen, sympathisch, nie aus der Fassung gegangen, Chef über fast 200 Skilehrer damals. Ein großartiger Mensch, ja.
3: Großartiger Mensch. 4-mal Skiweltmeister gewesen?
4: Genau, 4-mal Weltmeister. Noch wichtiger ist eben, dass er der erste Mensch der Welt war, der parallel gefahren ist. Er ist ja in der Skigeschichte, wird er genannt als Vater des Parallelschwungs. Und er hat beide Ski gleichzeitig erst in der Luft mit Springen, dann mit viel Geschwindigkeit am Boden den Parallelschwung erfunden und ist dadurch in den Toren viel schneller gewesen als anderen.
3: Das heißt, er hat diesen Wechsel geschafft vom Stemmsprung zum Parallelsprung.
4: So ist es ganz gut erklärt, ja genau. Ja, und das waren ja damals so Haselnussstöcke nur, mit 70 cm hoch. Bis er draufgekommen ist, du hast ja gar keine Zeit zum Ausstemmen, um rüberzukommen, sondern er ist am besten, ich springe über diese Stöcke drüber. Und dadurch ist eigentlich der Parallelsprung entstanden. Das ist dann später gefahren, mit mehr Geschwindigkeit, schneller und die Ski am Boden lassen. Und dadurch hat er beide Ski gedreht und revolutionär für die damalige Zeit, ja.
3: Ein revolutionärer Skifahrer, nachdem in Seefeld zum Beispiel eine Skischanze benannt wurde, Toni Seelos. Ein Skistar in den frühen 1930er Jahren und wie es dann im Zweiten Weltkrieg weiter und danach auch weiterging, erzählt uns gleich der Enkel der Werner.
4: In den Kriegszeiten war der zu Hause in der Ausbildung von Soldaten auf Skiern und so weiter, aber war aktiv eigentlich nie im Kriegsgeschehen drinnen. Sein jüngerer Bruder Johann, der eigentlich genauso gut geworden wäre wie mein Großvater, der in den Krieg gehen müssen, ist dann auch gefallen.
3: Aber dein Großvater ist nicht eingezogen worden?
4: Nein, der Großvater hat die ausgebildet, diese Soldaten auf Skiern, aber nicht aktiv in die Kämpfe und so weiter. Ich kann mir ihn mal gar nicht als Soldat vorstellen, weil er einfach so ein friedliebender Mensch war.
3: Also, ja. Vielleicht war er auch froh, dass er diesen Job in Anführungszeichen hatte.
4: Ja. Davon bin ich überzeugt, dass das so ist. Ja, genau.
3: Und war heilfroh, als es 45 vorbei war.
4: Geht dann mit Trainer weiter. Er hat ja 7 oder 8 Nationen trainiert, sogar die Amerikaner und so weiter. Er ist ja damals nach Amerika schon geflogen mit diesen 4-motorigen Flugzeugen da und so weiter. Und das ist eigentlich in mir ein bisschen drinnen auch. Die sagen immer, dein Papa ist ja gar nicht so viel gereist und ich bin eben sehr viel in der Welt herumgefahren, auch mit meiner Frau. Und der Großvater ist auch ein bisschen drinnen gehabt. Also er war beim Kaiser in Japan. Das war eine Nummer, was das betroffen hat. Er ist sehr gerne gereist mit seiner damaligen Frau.
3: Wen hat er alles getroffen im Ausland, an bekannten Menschen?
4: Also das ist das, was ich halt weiß jetzt. Ich glaube, den Präsidenten von Amerika damals auch.
3: Also auch nach dem Krieg hat man sich noch erinnert an seine Titel, die er vor dem Krieg hatte.
4: Sehr lange Zeit. Also sogar ich, wie ich noch ein junger Skilehrer war, ich weiß noch gut, wie ich als Sprecher zu seinem 80. Geburtstag nach am Gschwankopf draußen haben wir ein Fest gemacht für ihn, ein Skifest, die Skischule, der Skiclub mit den Kindern, mit den Fahnen und so weiter. Und er ist damals als 80-Jähriger eben noch selber runtergefahren, rechts auf den Hang, der nicht sehr steil, aber anspruchsvoll ist dann schon. Sein Lieblingslied war My Way, hat er dann am liebsten gehabt.
3: Und Sinatra.
4: Ja, genau, Sinatra. Und ich weiß noch gut, mir ist das damals durch Mark und Bein gegangen, wie der ältere Herr da runterfährt, wie schön der den Parallelschwung gefahren ist. Fährt runter und wir spielen das Lied für ihn, das My Way. Und sofort ist er wieder hinein in die Spur, wo man sich anstellen muss und fährt sofort wieder mit dem Lift hoch und fährt nochmal runter. Also an den hat man eigentlich gesehen, wie der Mensch für das Skifahren gelebt hat.
3: Und das mit 80?
4: Ja, und es hat ein Skirennen gegeben. Da waren 3 Seelos am Start, also ich der Kleinste, der Jüngste, in meiner besten Zeit, sagen wir mal, mein Vater auch in guter Zeit noch und er war schneller wie wir beide. Also der Großvater war schneller, der Enkel mit 20 oder was.
3: Er ist ja auch die Kandahar-Abfahrt gefahren.
4: Ja, und er hat den Arlberg um, auch ist er Zweiter, glaube ich, gewesen bei Kandahar-Rennen. In Kitzbühel war er auch Zweiter. Das, was heute sehr große Bewerber sind, heute ist ja wieder das Rennen da und so weiter.
3: Arlberg, ohnehin die Legende St. Christian. Christoph Ohm.
4: Und für mich ist es eigentlich schon immer noch ein bisschen die Wiege des Skilaufs, wie es ja bei der Ortseinfahrt steht. Ja, Arlberg ist was sehr Schönes zum Skifahren. Seeferl ist halt das für Familien, wo du sagst, ja, ich bin nicht so gut, aber da kann ich das gut lernen. Festing, wenn ich nur eine Woche Skifahre im Jahr, ist Seeferl sicher immer noch gut. Ja.
3: Bis ins welche Alter ist er noch Ski gefahren, der Großvater?
4: Ja, jetzt pass auf, ich würde mal glauben, bis zum 85 vielleicht, sein Lebensalter.
3: Das heißt, 10 Jahre seines Lebens war dann nicht mehr Skifahrer, ja. Aber war er noch fit gewesen einigermaßen, Winterwandern?
4: Zuerst ja, hat auch immer noch mit Wandern und mit seiner zweiten Frau dann viel unterwegs gewesen und so weiter, aber dann doch ans Bett gebunden ganz am Ende und eigentlich irgendwie war das für mich ein bisschen traurig, das zu sehen, wie so ein großer Mensch eigentlich dann da liegen muss. Das war vielleicht ganz am Ende viel schwieriger. Gerade ein Mensch, der so natürlich mit der Natur verbunden war, so gerne draußen war. Und auch das Augenlicht war dann am Ende nicht mehr ganz so gut und das hat dem sicher dann am Ende wehgetan auch, ja.
3: Er hat dir ja sehr viel mitgegeben in die Wiege, also als Enkel, das Skifahren natürlich, als erstes nehme ich an. Wahrscheinlich schon als kleiner Bub bist du mit ihm auf der Piste gestanden.
4: Ja, mit 1,5 Jahren haben sie mich auf Skier gesetzt, also mit Gehen gleichzeitig, haben sie mir den Garten ausgestellt, auf die Ski drauf. Und dann bin ich mit den Skiern mit umgegangen und durch das habe ich Skifahren früh gelernt. Aber ich muss auch mit meinem Großvater, der ja die Kontrolle von seiner Skischule, von seinen Skilehrern noch mit den Beinen gemacht hat, nicht wie ich fahre mit dem Lift hoch und schaue mir das an, sondern er ist ja teilweise zu Fuß gegangen, ist irgendwann mit oben gestanden und hat dann seine Skilehrer beobachtet und geschaut. Und da sollte ich doch einige Male dabei gewesen sein, neben ihm gestanden, mit vielleicht 4, 5 Jahren und habe ihn dann immer an dieser Hosenfalte gehalten. So bin ich da gestanden.
3: Das war rückblickend gesagt die prägendste Erinnerung an den Großvater?
4: Ja, wie soll ich sagen? Ein Mensch, der niemals geschrien hat, wo ich vielleicht auch dazugehöre, das sehr ungern tue. Aber einmal haben 3 Skilehrer eine Lawine abgetreten, neben der Piste natürlich, auf der Rosshütte oben. Und der hat dann diese 3 Skilehrer hinaufzitiert zu seinem Haus, wo er gewohnt hat. Und unser Elternhaus von mir war eins drunter einfach. Und da war der so laut mit diesen Skilehrern oben, also weil er sich einfach geschämt hat, weil er sich einfach die Skischule nicht vertreten gefühlt hat. Seine Lebensart, also dieses niemals eingebildet, sich niemals hervorgehoben.
3: Und das Beste eben, dass man heute noch über ihn spricht.
4: Ja, durch diese Generation, was es nicht mehr so genau weiß, und doch sagen sie, ah, der Seelos, das wissen wir, ja, das ist der gewesen, der wurde.
3: Ein Name bleibt in Seeferl für immer, auch wenn diese Legende bereits über den Wolken von Seeferl lebt. Toni Seelos, der österreichische Skifahrer, Erfinder des sogenannten Seelos-Tors, also 3 hintereinander gesteckte Slalom-Tore. Die im Jahr 1931 errichtete Jahnschanze wurde 1948 ihm zu Ehren in Toni Seelos Olympiaschanze umbenannt. Sein Sohn und sein Enkel waren natürlich auch leidenschaftliche Skifahrer und sein Enkel Werner Seelos gibt diese Leidenschaft nun als Skilehrer in der Skischule Seeferl weiter. Erwin, den wir auch noch treffen, leitet diese erste legendäre Skischule und Werner ist sein Stellvertreter. Als Skilehrer traf er hier in Seeferl so manch eine andere Legende, auch aus dem Showbusiness.
4: Ich war aber vorher eben 14 Jahre in der Kinderskischule verantwortlich. Und da würde ich fast glauben, das prägt einen Menschen am meisten. Wenn du das schaffst, dass du das mit den Kindern und so weiter, die ja die wichtigen für nachher sind alle, dann musst du auch die besten Lehrer hin tun. Das war immer mein Denken. Das war vielleicht am prägsamsten für mich.
3: Und auch du hast Ski Alpin und Abfahrt alles?
4: Ja, unterrichtet auch alles, ja. Ich war auch einmal der Double von Peter Kraus, kann mich noch gut erinnern. Das war Mitte 80 oder was.
3: Ein Musikfilm?
4: Nein, das war ein Film. Ich hätte es ein bisschen ausgeschaut.

0: der von der Statur her, damals schlank, 20 Kilogramm weniger und so. Und dann haben sie gesagt, ja, der Selo ist ein guter Skifahrer, hast du auch sein müssen, weil der Peter Kraus ist ein guter Skifahrer oder war er damals.
1: Deswegen auch der Hüftschwung bei ihm. Ja,
0: genau. Und er hätte sicher einen Teil davon selber machen können, aber es war noch mit Hubschrauber fliegen und ins Gewindel hinein, wo vielleicht nicht so viele Menschen noch gefahren sind. Und ich habe damals, so wie heute, immer noch meinen Schnurrbart gehabt auch. Und die haben gesagt, okay, Werner, du kriegst, glaube ich, damals in Schilling 2000 Schilling oder was für den Tag. Aber es muss gutes Wetter sein. Jetzt habe ich in der Früh schon geschaut, ob das Wetter gut ist. Weil sonst tue ich den Schnurrbart nicht runter. Und nachher habe ich geschaut und habe gedacht, oh, das Wetter ist gut. Und dann muss ich den anrufen und habe gesagt, ja, der Schnurrbart, der kostet auch ein bisschen Geld. Das kann ich nicht einfach runter. Das ist ja ein Markenzeichen von mir. Ja, habe ich auch noch mal ein bisschen Geld gekriegt. Bin dann mit dem Peter Kraus und mit dem Filmteam mit dem Hubschrauber ins Gewändel hineingeflogen, von Hubschrauber abgesprungen und ja, da gibt es sehr gute Aufnahmen. Und der Peter Kraus hat dann zu mir gesagt, kann man dich gut erinnern, Mann, Werner, bist du gut gefahren und so weiter. Was möchtest du denn jetzt haben? Und so, na, nichts, was soll ich mögen? Da hat er gesagt, ja, hast du denn Hunger? Und ich gesagt, einen Hunger habe ich schon. Ja, was möchtest du denn gern? Schnitzel oder so? Und ich gesagt, ja, Schnitzel, wo soll man da Schnitzel einnehmen? Ja, Schnitzel und Kartoffelsalat, ja, das mag ich gern. Da ist der Hubschrauber rausgeflogen damals nach Seefeld in das Hotel Hochheder, wo die gewohnt haben alle, hat einen Schnitzel mitgebracht für den Peter Kraus und für mich und wir haben das da oben gegessen und da habe ich auch sehr schön in Erinnerung. Also, ja.
1: Schon damals ein Frauenheld sicher?
0: Ja, das kann ich jetzt da nicht sagen, weil wir haben doch mit keiner Dame zu tun gehabt da oben in die Berge.
2: Hannibal, Hannibal, Hannibal.
0: Aber ein toller Mensch, also ich habe den bewundert, weil der ist vorher irgendwo Ski gefahren auf der Rosshütte oder am Schwankopf und ich meine, doch, der konnte es ja selber fahren, der brauchte mich gar nicht dazu. Aber natürlich jetzt im Tiefschnee drinnen und in solchen Gebiet, vielleicht hat es da doch ein bisschen mehr gebraucht, dann das wird schon gepasst haben. So.
1: Ich glaube auch Peter Kraus ist auch Eisstockschießen gewesen.
0: Ja, legendär. Massen, ja, aber einfach ein toller Mensch.
1: Du hast dann ja Jugendliche auch unterrichtet, das ist dir immer ein Herzensanliegen.
0: Ja, immer.
1: Jugendliche auf die Bretter zu bringen.
0: Genau, also das war für mich ganz entscheidend, dass Jugendskilauf und dass das auch diese Sportwochen für die Kinder und so weiter auf Skiern, da bin ich einfach der Meinung, dass es sehr, sehr wichtig ist, dass die Kinder Skifahren gehen, dass sie hinauskommen und in die Natur und da brauchst du auch die richtigen Skilehrer dazu. Mein Denken ist immer noch das, wenn Kinder Skifahren, dann fahren wir Eltern vielleicht auch eher und wenn die Österreicher nicht mehr Skifahren, dann werden wahrscheinlich andere auch nicht mehr kommen und Skifahren und deshalb ist es sehr wichtig, dass wir es selber tun auch. Meine Idee damals war, wie ich in der Kinderskischule war, wie ich gesagt habe, okay, lernt Skifahren bei uns, die besten Skilehrer tue ich dahin, dann bleibst du 5 Jahre auf Skiern in Seefeld vielleicht oder irgendwo in einem ähnlichen Skigebiet, dann wird es euch vielleicht zu langweilig, ihr müsst hinaus nach Arlberg und überall, wo ihr hinfahrt dann, aber dann, wenn ihr selber wieder Kinder habt, dann ist 20, 25 Jahre später, wenn ihr euch dann wieder erinnert und sagt, wo habe ich es eigentlich gelernt, das war in Seefeld und dann kommt ihr mit euren Kindern wieder zurück. Ich treffe wirklich da drüben am Sammelplatz Leute, die sagen, Werner, ich bin mit dir Ski gefahren und jetzt hat er seine eigenen Kinder mit.
1: Das heißt, der Kreis schließt sich, genau. Die Leute kommen zurück
0: nach Seefeld. Er kommt zurück und erinnert sich dahin an das, wo er es gelernt hat.
1: Kann man es hier auch am besten lernen?
0: Ich bin der Meinung, die ganze Sache dann mit dem Geigenbühl und dem ganzen Skigebiet, was wir haben, zu den besten gehört. Ja.
1: Weil einfach ein gutes Anfängergebiet
0: auch ist. Genau, Anfängergebiet, du hast keine Autos da drüben. Du hast den wunderbaren Übergang von Geigenbühl zum Birkenlift, dann steigerst du ein bisschen mehr, gehst zum Schwankopf und dann auf die Rosshütte. Daher würde ich sagen, als Familienskigebiet und für den Anfänger oder mittleren Fahrer, der einmal im Jahr Skifahren geht, ist das wirklich sehr gut. Ja.
1: Zumal auch die geografischen Bedingungen stimmen. Auch in schneearmen Wintern, zumindest ab einer gewissen Höhe, Seefeld ist meist weiß, nicht immer, aber meist weiß.
0: So muss man es auch sehen. Und ja, man sagt es ja, Schneeloch auf Tirolerisch und das ist auch so. Wenn wir keinen Schnee haben, dann haben eigentlich viele keinen Schnee. 64, wo ich noch ein kleiner Junge war, 9 Jahre alt, ich weiß noch gut, wie die Olympiade damals war. Der österreichische Bundesheer hat mit Lastautos von der Watanelizum den Schnee nach Seefeld gekaut und die Soldaten haben das mit den Rucksäcken damals, dieses Band aufgelegt, damit das alles durchgeführt werden konnte. Und dann, ich glaube, 19. oder 20. Jänner 64 hat es dann zugeschneit bei der Schlussfeier. Da hat es noch geschnitten.
3: Petrus hat eben ein Herz für Seefeld. Und wenn er keines hat, dann springen die Schneekanonen ein. Seefeld und Skifahren haben eine lange gemeinsame Geschichte. Im Jahr 1921 gründete Wilhelm Völk die Skischule Seefeld mit nur 5 Lehrern. Das war eine Zeit, in der Skilifte noch nicht erfunden waren. Der bekannteste Lehrer war der weltberühmte Seefelder Toni Selos, über den wir ja bereits gesprochen hatten. Erwin Selos leitet heute diese Skischule.

0: Die verschiedenen Skischulen, die gibt es jetzt ganz neu. Das ist eine Traditionsskischule. Hat Geschichte durch Toni Seelos, weil er war ja Weltmeister, alles in dieser Richtung.
1: Auch Sie waren aktiver Skifahrer natürlich.
0: Ja, aktiver Skifahrer und auch Präsident des Tiroler Skilehrerverbandes. Und unser Tiroler Verband ist der größte Verband im Lande Tirol.
1: Tiroler Skilehrerverband, sind alle Skilehrer in Tirol Mitglied in diesem Verband?
0: Alle Tiroler Skilehrer, ob jetzt staatlich geprüfter Skilehrer, Langlauflehrer geprüft oder Anwärter.

0: abgelockert hat. Früher hat es nur eine Skischule gegeben.
1: Diese eine ist die, in der wir uns jetzt befinden, die Skischule Seefeld mit diesem schlechten Namen.
0: Das ist die erste Skischule Seefeld mit Tradition.
1: In welchem Jahr gegründet?
0: Die ist gegründet worden unter Toni Seelos und Sepp Kirchmeier und Völk schon in den 50er Jahren.
1: Legendär, noch lange vor Olympia.
0: Lange vor Olympia.
1: Also in den 50er Jahren gegründet, diese Skischule, gab es damals schon die Vision, dass es mal ein großer Touristenort werden wird, in dem man auch wirklich als Urlauber hinkommt?
0: Die Vision war immer, dass Seefeld ein Tourismusort wird. Und das hat sich ja gezeigt. Durch zweimal Olympische Spiele war Seefeld der Austragungsort der ganzen nordischen Bewerbe. Und dann durch die eigene Weltmeisterschaft und auch das alles hier mit und für sich ist auch der Stellenwert gegeben. Seefeld ist genauso eine Skidestination als wie alle anderen Orte.
1: Wenn Sie heute im Pensionsalter zurückblicken auf Ihre Zeit und auf Seefeld heute, würden Sie sagen, hat sich's gut entwickelt, ist es zu kommerziell geworden oder in die richtige Schiene gelaufen?
0: Seefeld hat sich sehr gut entwickelt, ist ein gut frequentierter Ort, eine sehr hohe Qualität und nicht nur im Winter, sondern auch im Sommer ist der Tourismus sehr stark hier in Seefeld.
1: Ja, sehr viele Menschen hier Ski ausgeliehen, Unterricht genommen. Können Sie sich noch an vielleicht auch prominente Gesichter erinnern, die Sie hier gesehen haben im Laden?
0: Prominente Gesichter sind ja viele schon da in Seefeld gefahren. Unter anderem auch die Frau Elisabeth Gürtler, die Tochter von der Familie Mautner und die ganze Familie Mautner-Nussbaumer. Die habe ich unterrichtet seinerzeit als Skilehrer.
1: Wann haben Sie die Elisabeth unterrichtet?
0: Die Elisabeth in meinen Jahren, Ende 70 auf 80, habe ich die Elisabeth unterrichtet.
1: Wie alt war sie da? Da war sie ja schon nicht mehr ganz jung.
0: 40, sowas.
1: Sie ist noch nicht als Kind hier Ski gefahren?
0: Die Familie, die Elisabeth, sie ist ja hier nach Seefeld gekommen mit der ganzen Familie Mautner-Nussbaumer. Die haben mir das Hotel Astoria, heute heißt es ja Sacher, gegründet und war eine sehr intakte, großzügige Familie.
1: Heute wissen wir ja, Elisabeth Gürtler, fit und sportlich, sie fährt immer noch Langlauf. Wie war sie damals im Unterricht gewesen?
0: Gut, man kann nur die beste Note aussprechen.
1: Schon damals sehr grazil?
0: Ja, also alles gut. Es waren ja auch ihre Schwester dabei, die Maria, haben alle sehr gut Ski gefahren.
1: Und inzwischen fährt sie ja nicht nur Ski, sie ist dann ja auch geritten, davor aber schon Dressurreiterin war sie gewesen.
0: Sie Dressurreiten, sie hat lange die spanische Hofreitschule gehabt. Sie ist wirklich eine Seele von Seefeld, nicht nur eine gute Hotelierin, sondern die Seele von Seefeld.
1: Die Seele von Seefeld, wird sie sich freuen drüber. Und sie geht ja auch oft hier wandern mit Alpakas.
0: Geht wandern und vor allem eben das Hotel, was sie führt, das ist ein Spitzenhotel und die Visite von Seefeld auch.
1: Ja, diese Schülerin von Erwin, die treffen wir gleich, die legendäre Elisabeth Gürtler, einst Chefin des legendären Hotels Sacher in Wien. Heute leitet sie Sacher in Seefeld und dazwischen liegen viele Geschichten. Wie immer an dieser Stelle, auf Weiterhören.

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2: Richtet auf eure Lauscher, denn hier spricht der Tauscher, der Alexander, grüßt sie alle miteinander und wünscht auf diese Weise eine schöne Radioreise. Sie ist nicht wegzudenken aus Seefeld und auch aus Wien. Eine Legende, die man in ganz Österreich kennt, Elisabeth Gürtler. Eigentlich gehört ihre ganze Leidenschaft dem Pferdesport. 1979 wurde sie Vize-Staatsmeisterin im Dressurreiten. Doch als sie den Besitzer des legendären Hotels Sacher in Wien heiratete, Peter Gürtler, fokussierte sie sich auf die Hotellerie und wurde selbst eine Legende. Ich traf sie in Seefeld, ihrer zweiten Heimat. Hier wuchs sie auf und leitet heute das legendäre Alpin Ressort Sacher.
3: Servus Wien, Servus Wien, Stadt der tausend Melodien.
4: Ich bin Wienerin, aber mittlerweile eine begeisterte Seefelderin. Und mein Lebensmittelpunkt ist jetzt sowohl in Wien als auch in Seefeld. Und ich versuche, meine Zeit 50-50% aufzuteilen.
2: Sehr schön. Hier tanken Sie Kraft. Und hier haben Sie auch das Skifahren gelernt, Frau Gürtler. Wir trafen ja den Herrn Seelos, der Ihr Skilehrer war vor ein paar Jahren, ja?
4: Vor ein paar Jahren ist gut, ja. Damals mit dem Erwin Seelos haben wir, es war nicht nur ich allein, es waren meine Schwester, es waren meine Cousinen, es waren auch manchmal Hotelgäste dabei. Wir hatten eine sehr, sehr lustige Zeit mit ihm, weil wir wurden immer um 9 Uhr von ihm abgeholt und um 4 Uhr erst zurückgebracht. Und wir mussten Skifahren und das waren 7 Stunden, die wir gefahren sind am Tag. Ob es kalt war, ob es warm war, vollkommen egal, weil unsere Eltern wollten Ruhe haben von uns. Und daher wurden wir auf die Piste geschickt.
2: Er sagte, Sie waren eine gute Schülerin gewesen.
4: Naja, ich war nicht unbedingt, würde ich mal sagen, die allerrascheste, aber ich war die stilistisch wahrscheinlich beste, weil ich sehr schön gefahren bin, immer ganz, ganz schmal. Und das hat er als Skilehrer natürlich gelobt. Hingegen meine Schwester, die wollte hauptsächlich rasch fahren und stehen tut man natürlich besser, wenn man die Skier ein bisschen auseinander hat. Das war vielleicht das, warum er das gemeint hat.
2: Die andere Liebe gehört ja dem Pferdesport. Ich nehme an, bereits vor dem Skifahren auf jeden Fall war das Ihr Mädchenwunsch gewesen, schon immer Pferdesport auszuüben.
4: Ja, also ich bin mit 5 Jahren zum Reiten gekommen, zuerst auf einem Pony. Und damals hat sich bereits bei mir ein Lebenswunsch eingeprägt, ein Pferd zu haben. Und mein Vater hat erkannt, dass das ein wirkliches gutes Druckmittel ist, um mich zur Leistung zu zwingen. Und er hat mir gesagt, wenn ich bis zu meinem 14. Lebensjahr in der Schule immer einen Vorzug habe, das heißt mehr Einser als Zweier, dann bekomme ich mit 14 ein Pferd. Und ich habe gelernt, gelernt, gelernt, damit ich das Pferd bekomme. Und nachher hat er mir gesagt, und wenn du jetzt keinen Vorzug mehr hast, ist das Pferd auch wieder weg. Und das war noch viel ärger, weil dieses Pferd war mein bester Freund. Also um einen Freund zu verlieren, da habe ich noch viel mehr gelernt. Und so ist das Reiten ein groß wichtiger Teil meines Lebens geworden, den ich eigentlich, ja, bis ich das Hotel Sacher übernommen habe, intensiv gelebt habe. Ich hätte nie einen Mann geheiratet, den ich geritten wäre. Und ich habe auch meinen ersten Mann beim Reiten kennengelernt. Wir sind zusammengeritten, wir haben einen Turnierstall gehabt. Ich habe den LKW-Führerschein mit schwerem Anhänger gemacht, weil ich meine Pferde natürlich selbst fahren wollte. Also es war schon ein ganz wichtiger Teil meines Lebens, der mich natürlich auch sehr geprägt hat. Wie reitet man? Wie darf man aufgeben? Darf man je zornig sein? Darf man zornig sein? Nein, ein Pferd versteht das einfach nicht, wenn es das nicht macht. Man muss sehr beherrscht sein.
2: Es war ja nicht nur Frau Gürtler ein Hobby, Sie waren ja auch Vize-Staatsmeisterin im Dressurreiten damals.
4: Ich bin viele Staatsmeisterschaften geritten, entweder euch zweite oder dritte. Bei mir war immer erste die Sissi Max-Theurer, die dann Olympiasiegerin geworden ist. Aber ich habe mich natürlich damals, das war mein Leben, wir waren eine gute Equipe für Österreich. Und für mich das Schönste war eigentlich der Start in Aachen, das ist das weltgrößte, das CHIO. Und dort zu reiten, das war schon etwas, was mich damals sehr, sehr gefreut hat und was mich begeistert hat. Ja, Reiten war mir viel wichtiger als alles andere.
2: War es auch Ihnen deswegen wichtig, die Hofreitschule zu übernehmen, dessen Leiterin Sie lange waren, sehr ausgefüllt haben, wegen des Hobbys zum Pferdesport?
4: Wissen Sie, ich habe im Jahr 1990, als mein erster Mann gestorben ist, habe ich die Hotelbetriebe übernommen. Da war mir klar, dass jetzt die Zeit des Reitens vorbei ist, weil Wien, Salzburg, die Tortenproduktion, und Salzburg war gerade neu übernommen mit ziemlich hohen Verbindlichkeiten. Da habe ich gewusst, da habe ich keine Zeit mehr, so zu reiten, wie ich es mir vorgestellt habe, nämlich ein paar Stunden. Und da habe ich den Spreitsport aufgegeben. Und als ich dann im Jahr 2007 gefragt wurde, ob ich die spanische Hofreitschule übernehmen will, habe ich zuerst mal gedacht, wie soll das gehen, neben dem Sacher, die spanische Hofreitschule. Dann hat mich das aber sehr gereizt und meine Kinder haben auch gesagt, Mami, das war doch immer dein Leben, du musst das doch machen.
2: Reiten Sie heute noch? Haben Sie die Zeit und die Gelegenheit dazu?
4: Nein, heute ging es einmal überhaupt nicht, weil ich habe ja die spanische Hofreitschule Ende 2018 abgegeben, weil ich hier das Hotel ja in Tirol voll geführt habe. Und mit Tirol eine spanische Hofreitschule gemeinsam, das geht nicht.
2: Jetzt kann sie sich voll auf Tirol konzentrieren, auf Seefeld, ihre zweite Heimat neben Wien. Elisabeth Gürtler, eine Seefelder-Legende und weit darüber hinaus. Als ihre Eltern im Jahr 1950 das Astoria in Seefeld übernahmen, wurde der Tiroler Skiort die zweite Heimat der Elisabeth. Zwischen Seefeld und Wien ist sie immer wieder hin und her gependelt und hier in Seefeld tankte und tankt sie Kraft für ihren doch sehr kräftezehrenden Job. Ob nun bei einer Alpaka-Wanderung im Wald oder beim Eisstockschießen, Elisabeth Gürtler liebt Seefeld und Seefeld liebt sie. Musik.

0: Sie sind ja sehr naturverbunden und als wir uns das letzte Mal trafen, sagten Sie, Ihr Tag beginnt immer mit einem Schwimmbad. Also Sie schwimmen früh, noch bevor alle Gäste kommen, in Herrgottsfrühe Ihre Bahnen. Ist das noch so?
1: Ich bin nach wie vor überzeugt, dass je älter man wird, desto mehr muss man sich bewegen. Weil man wird steif, wenn man mal ganz steif ist und die Muskeln nicht mehr da sind, dann hat man einen alten Gang, dann besteht Sturzgefahr, das ist alles schlecht. Und je älter ich werde, desto mehr versuche ich zu schwimmen und vor allem auch zu laufen. Also ich habe ein Laufband überall, wo ich bin. Hier laufe ich sowieso im Gym, aber auch bei mir zu Hause, in Niederösterreich, überall wo ich bin, habe ich ein Laufband. Und das mache ich jeden Tag, weil das lockert einfach wahnsinnig, wissen Sie.
0: Respekt, das heißt, es kann sein, man sieht Sie irgendwann im Gym hier unten im Hotel.
1: Früh bin ich immer im Gym, ja, ganz wichtig.
0: Und dann gehen Sie auch in die Natur, nicht zum Joggen, nämlich an zum normalen Wandern. Ihre Liebe gehört zum Beispiel in Alpakas.
1: Also zum Bewegen gehört natürlich nicht nur das Laufen, sondern auch das ganz normale Gehen, und zwar in der frischen Luft. Heute nennt man das Waldbaden, wenn man im Wald spazieren geht, einfach die ozonhaltige Luft einatmen, und der Wald hat auch so eine beruhigende Atmosphäre. Und wir haben ja hier in Seefeld Alpakas auch. Es gibt den Alpaka-Hof und auch gleich hier beim Hotel ist ein Hof, wo es Lamas und Alpakas gibt. Und das Schöne ist, wenn man mit diesen Alpakas spazieren geht, wird man auch ganz ruhig, weil die lassen sich nicht hetzen. Die gehen ihr Tempo. Ganz, ganz langsam, und es sind so entzückende Tiere. Sie beißen nicht, sie schlagen nicht, sie spucken nicht. Mit ihren großen Augen hat man das Gefühl, sie sind die Ruhe. In sich stehen, ruhen sie einfach. Und das wirkt auch auf den Menschen. Ich gehe nicht allein dorthin, aber ich gehe mit unseren Gästen. Das strahlt auf die aus. Und danach, wenn wir zurück sind, dann machen wir dort eine kleine Jause. Dann nehmen wir uns dann auch einen Campari-Spritz, weil der tut dann ganz gut. Und dann gibt es irgendwelche Speckbrote und Käsebrote. Es ist einfach ein schönes Erlebnis, wenn man mit Gästen gemeinsam geht durch den Wald mit den Alpakas. Das bedeutet zweimal Ruhe. Das verstärkt dieses Gefühl, ihn sich fallen zu lassen, zu sich zu kommen.
0: Sind Sie für Stammgäste oder für normale Gäste?
1: Ja? Wir haben das im Programm. Ich meine, alle Aktivitäten decke ich nicht selber ab. Da gibt es also E-Biken und so, da haben wir einen E-Bike-Guide. Und wir haben natürlich auch einen Wanderguide im Sommer. Und im Winter machen wir Fackelspaziergänge. Das machen Profis. Aber mit den Alpakas, das mache ich gerne, weil ich die Tiere selbst sehr gerne habe. Und die zweite Aktivität, die ich auch mit unseren Gästen mache, das ist das Eisstockschießen. Weil das ist sehr lustig. Und mir ist immer so wichtig, in einem Urlaub möchte man runterkommen vom Stress, das ist zumindest unsere Philosophie hier. Aber man möchte nicht ganz allein oder in der Zweisamkeit sitzen. Man möchte vielleicht auch mit Gleichgesinnten an der Bar vielleicht ein Glas Wein, ein Glas Whisky trinken. Und es gibt nichts Besseres, um Leute miteinander bekannt zu machen, als zum Beispiel solche Aktivitäten wie Eisstockschießen, wie Alpaka-Wanderungen, aber auch Hundebesitzer. Wir haben eine Hundewiese. Und die Hundebesitzer gehen auf die Wiese und da gibt es ein Bankerl und die einen, da gibt es so einen Agility-Parcours. Auch da lernen sich die Hundebesitzer kennen. Und dann entsteht plötzlich hier in dem Hotel das Gefühl, das sind Freunde, die alle da sind. So wie man an der Bar sitzt, alle reden miteinander plötzlich. Und das ist eine lockere, schöne Atmosphäre.
0: Schön. Und Sie können Ihr Seefeld damit auch zeigen und die Menschen lernen eine andere Seite von Seefeld auch kennen?
1: Natürlich, ich versuche Ihnen auch so Empfehlungen zu geben, weil nur im Hotel zu sitzen und vielleicht gar nichts zu tun, das geht nicht. Da habe ich erstmal nichts von der Gegend gesehen, aber ich habe auch nicht diese Natur genossen, ich habe vor allem auch nicht die gute Luft eingeatmet.
0: Gehen Sie auch langlaufen, alleine oder auch mit Gästen?
1: Also ich gehe langlaufen alleine, weil ich bin nicht so gut, dass ich das mit Gästen machen möchte. Es gibt Gäste, die viel, viel besser langlaufen und viel, viel mehr Kondition haben als ich. Also das würde ich mich nie getrauen anzubieten. Aber ich empfehle allen, ich weiß, wie die Loipen sind, ich empfehle, welche Loipen sie nutzen sollen, wo die Sonne ist und diese Dinge.
0: Gemeinsam Eisstockschießen, Alpaka oder eben auf dem Laufband früh gemeinsam mit Ihnen wäre eine Chance?
1: Ja, im Fitnessraum lernt man sich natürlich auch kennen. Obwohl ich sagen muss, die Gäste sind nicht zu der Zeit da, zu der ich dort bin.
0: Wer also mit Elisabeth Görtler sporteln will, der muss sehr früh den Wecker stellen. Von nichts kommt nichts. Ohne Sport und die konsequente Lebensführung hätte die Grande Dame sicher nicht diese Figur. Sie hat die spanische Hofreitschule in Wien geleitet. 25 Jahre lang stand sie an der Spitze der Sacher-Hotels in Wien und in Salzburg. Nun ist sie beruflich auf Seefeld konzentriert. Und das ist keine Beschäftigungstherapie, nein, sondern eine Herzensangelegenheit.
2: Hallo, Hotel Sacher-Poitiers.
0: Elisabeth Gürtler, Sie sind ja untrennbar mit dem legendären Hotel Sacher verbunden. Fast schon wie die guten alten Filme, ja, mit Hans Moser.
1: So wie die alte Anna Sacher, ja, Gott sei Dank bin ich nicht so dick wie sie. Aber ich habe auch Hunde, leider nur einen. Ich hatte manchmal schon zwei, aber die hatte, glaube ich, so manchmal 30 gehabt. Und die Lieblingshunde durften mit ins Hotel und die wurden dann sehr verwöhnt. Also zur Hundezucht habe ich es noch nicht gebracht, obwohl das auch eine Chance wäre. Würde ich gern tun, ja.
0: Waren die Geschichten damals, wie man es im Film kennt, dass der Portier der Mann für alle Fälle war? Oder ist es übertrieben gewesen, so schön wie die Rolle war?
1: Das war es natürlich nicht, denn das Sacher war auch zu Zeiten von der Anna Sacher oder gerade damals das Luxushaus von Wien. Und ein Portier ist nicht der Wagenmeister. Der Fritz Eckhardt, der war der Portier und der hat sich so wie ein Wagenmeister damals auch im Film gegeben. Sehr erfolgstümlich, also so war es nie, sondern es gab hier schon immer Stellenbeschreibungen, was wer zu tun hat.
0: Haben Sie die Filmarbeiten noch miterlebt damals?
1: Ich habe im Jahr 1973 geheiratet und mein Mann war ja der Besitzer vom Hotel Sacher und da war gerade die Zeit, als der spätere Bürgermeister Helmut Zilk Fernsehdirektor war und der Gerd Bacher, das war der Vater von der Helga Rabel-Stadler, der war der ORF-Direktor, ganz ein starker, das war der ORF-Chef, also für Radio und für Fernsehen und der Zilk war der Fernsehdirektor. Und die beiden gemeinsam haben diese Sacher-Serie Hallo Hotel Sacher Portier erfunden. Und das war damals, so in den Jahren 1973 ist das gedreht worden. Das heißt, ich war damals dabei, weil manche Szenen wurden ja wirklich im Hotel gedreht. Manche Szenen wurden in einem nachgebauten Studio damals gemacht. Und das habe ich schon miterlebt damals, war ich sehr jung, 23.

0: Und dann hatten sie es lange Zeit geführt. Natürlich auch das Rezept der Sachertorte ist nur in ihrem Gehirn. Das wird nicht weitergegeben, außer an die Produktion, nehme ich an.
1: Das ist eine ganz lustige Geschichte. Das Rezept ist im Safe. Allerdings, natürlich kennt das Rezept der Chefkonditor und die Konditoren auch. Die könnten das jederzeit weitergeben. Allerdings, man muss eine sehr gute Handfertigkeit haben, um diese Glasur zu machen. Weil das Wichtigste an dem ganzen Rezept ist die Glasur. Die muss dick sein, aber sie darf nicht zu dick sein. Sie muss aber auch so sein, dass sie konserviert. Und sie muss glatt sein.
0: Wir treffen uns jetzt ja hier im Astoria, ein auch legendäres Haus, a legend. Es hat aber bis zum Jahr 2022 gebraucht, bis auch hier die Namensänderung vollzogen wurde, bis sie ein fester, auch namensgebender Bestandteil vom Safa wurden.
1: Na schauen Sie, das Haus ist 1928 gebaut worden. Da hieß es, weil es eine Engländerin gebaut hat und da war hier rundherum nichts. Das war ein besonderer Betrieb mit englischem Tee, einer American Bar, Kellnern im Frack, das war für Tirol ungewöhnlich, und es hieß Hotel Britannia. Dann hat mein Vater das im Jahr 1949 gekauft und im Jahr 1950 umgebaut, erweitert und hat es als Hotel Astoria eröffnet. Und mir war schon immer eines klar, nachdem ich ja immerhin seit dem Jahr 1973 mit dem Sacha verbunden bin, dass ich das Hotel auch auf diesem Level haben will. Die Marke Sacha ist natürlich unverwechselbar.
0: Die Hotelpagen tragen aber nicht diese Hüte, die man im Sacha in Wien trägt. Also sie machen es nicht als Doublette des Wiener Hauses. Ja.
1: Wir haben erstens mal keinen Doorman. Wir haben Hausmeister, die tragen Lederhosen, wie sich das gehört, und Janker und Stutzen und Haferlschuh.
0: Sie sind ja in Wien sehr vernetzt, auf Bällen, in der Society, sicher auch oft in Zeitungen, Zeitschriften. Können Sie einen Teil der Wiener Gäste auch hierher damit locken? Können Sie auch ein wenig Wiener Flair damit hierher nach Seefeld bringen?
1: Also ich versuche hier in Seefeld ein bisschen auch Wien herzubringen. Unser wichtigstes Event heißt Bergauf mit Kultur. Und da habe ich immer ganz hochklassige Sänger von der Wiener Staatsoper, Pianisten, Geiger, auch Schauspieler, die zu diesem Event kommen. Und das ist eigentlich ein wunderbares Event am See draußen, auf den Stegen. Und ist natürlich mit Wien verbunden. Wir haben einen Pianisten beim Essen und in der Bar, was für Tirol ungewöhnlich ist. Aber das ist in Wien. In den guten Restaurants hat man einen Pianisten. Also es sind schon ein paar Elemente, die an Wien sehr stark erinnern.
0: Fühlen Sie sich inzwischen in Wien mehr zu Hause oder in Seefeld?
1: Wenn ich hier bin, habe ich das Gefühl, das ist mein Zuhause. Wenn ich dann nach Wien fahre und in mein Haus komme, ich bin Wienerin, ich war in der Schule in Wien, ich habe studiert in Wien, da kenne ich wahnsinnig viele Leute. Und Tirolerisch kann ich leider immer noch nicht, aber ich fühle mich hier sehr verbunden.
0: Und damit können Sie ja eine Brücke bauen zwischen Wien und Tirol. Die Menschen sind nicht immer so freundlich zueinander, aber wenn Sie jetzt als Wienerin hier in Tirol das beste Beispiel sind?
1: Ja, ich glaube, dass die Tiroler hart, aber herzlich sind. Sie sind nicht dieses charmant gefällig sein, das es in Wien ist, aber dafür ist das, was Sie sagen, ganz ehrlich. Davon bin ich überzeugt. Aber vielleicht tut man sich manchmal leichter, wenn man das ein bisschen charmant sagt.
2: So charmant wie Elisabeth Gürtler, deren wienerischer Klang natürlich auch in Seefeld angenehm zur Geltung kommt. Ein Radioreisegespräch mit dieser Legende, mit der ich hoffentlich wieder sprechen kann in Wien oder noch lieber in Seefeld. Wer im Dorfzentrum von Seefeld durch die Shopping-Arkaden spaziert, der ist in einer der ältesten Fußgängerzonen Tirols unterwegs. Hier trifft man einen Hauch von mondänen, altehrwürdigen Luxus. Ein Gebäude fällt dabei ganz sicher wegen seiner Fassade bereits auf. Das Tiroler Schmuckkastel, dessen Wände vom renommierten Garmischer Maler Isidor Winterholler gestaltet wurden. In diesem Tiroler Schmuckkastel gibt's auch viel Schmuck und dazu viele Geschichten. Einige davon erzählt uns Inhaber Jürgen Armbruster. Er leitet nämlich dieses Geschäft, das sich Gebrüder Armbruster, Juwelier und Goldschmied nennt.
3: Das Schmuckkastel ist eines der Wahrzeichen von Seefeld. Es gehört sicher mit dem Seekirchel und der ansässigen Pfarrkirche zu den meist fotografiertesten Häusern im Ort. Es ist bekannt durch diese Lüftelmalerei, die ursprünglich aus dem bayerischen Garmischer Raum stammt, ist es einfach ein schönes bemaltes Haus, diese Freskenmalerei oder Lüftelmalerei, wie sie sich nennt. Und dadurch ist es einfach ein optischer Leckerbissen auch zum Fotografieren, außen wie innen.
0: Ist das Geschäft seit Anbeginn, also seit 1937, hier in diesem Geschäft ansässig?
3: Die Geschichte geht sogar noch eine Generation weiter zurück, weil unsere Urgroßeltern ursprünglich aus Schlesien stammen. Dort haben unsere Urgroßeltern das Geschäft gegründet und meine Großmutter ist aus Schlesien kriegsbedingt geflüchtet und ist über einen kurzen Zwischenstopp in Garmisch in Seefeld gelandet und hat 1937 erstmalig ein kleines Geschäftslokal hier in diesem Haus gepachtet, was aber damals noch ein Bauernhaus war.
0: Sie teilen sich die Arbeit. Ihr Bruder ist der Goldschmied. Diesen Beruf kennt man, ein Handwerksberuf mit ganz viel Traditionen. Ihr Beruf ist Gemologe. Man könnte es vergleichen eventuell mit einem Sommelier des Weines, eben ein Sommelier für die Schmuckindustrie, für das Schmuckgeschäft. Das heißt, Sie sind der Experte für Schmuck.
3: Ja, um es noch genauer zu definieren, es gibt einmal den Geologen, der ist für das grobe Gestein zuständig und der Gemmologe ist für die Edelsteinwelt zuständig. Also die Fachausbildung betrifft hier das Erkennen von Edelsteinen, ob sie echt oder unecht sind, Qualitäten zu beurteilen. Der alleredelste aller Edelsteine ist natürlich der Diamant, um den geht es natürlich in Hauptsache. Und die Qualifizierung solcher Edelsteine, das ist die Aufgabe des Gemmologen und das ist ein Teil meiner Ausbildung.
0: Das heißt, zu Ihnen kommt man, wenn man vielleicht etwas geerbt hat, geschenkt bekommen hat, einen wertvollen Edelstein oder ist nicht sicher, ob es ein Diamant ist und Sie können beurteilen, wie viel wert er ist?
3: Zum Teil ja. Also Kunden kommen natürlich auch mit geerbtem Schmuck und wollen mal natürlich wissen zuerst, ist es was Echtes oder nicht? Ist es was wert oder nicht? Und da gibt sich dann die gute Zusammenarbeit mit meinem Bruder, eben der Goldschmied im Haus ist. Und natürlich haben wir den Verkauf von vielen internationalen Schmuckmarken.
0: Und hier in Seefeld natürlich auch auf eine gut situierte Kundschaft trifft. Sie haben jetzt nicht die VIPs, die vielleicht auch, aber vor allem gut verdienende, gut im Leben stehende Menschen.
3: Ein Großteil unseres Geschäftes machen wir natürlich mit Stammgästen, die in Seefeld Urlaub machen, die in Seefeld vielleicht schon viele Jahre Urlaub machen. Wie Sie richtig gesagt haben, in Seefeld ist jetzt weniger der Promi-VIP zu Gast, der geht vielleicht lieber in andere Urlaubsorte. In Seefeld sind sehr viele gut situierte Menschen, Unternehmer, die aber lieber ein bisschen diskreter Urlaub machen, die diesen Rummel nicht so wollen, sondern eher ein bisschen anonymer Urlaub machen. Aber auch da haben wir natürlich mit sehr bekannten Leuten zum Teil zu tun, aber aus Diskretionszweck natürlich nicht genannt werden wollen.
0: Wollen wir auch nicht bohren, nur vielleicht allgemein fragen, ist es dann eher die Gattin des Herrn Industriepräsidenten, die hier einen halben Tag verbringt, während er eventuell ins Spa geht oder seine Geschäfte tätigt?
3: Zum Teil, ja, natürlich sind es manchmal die Pärchen, wo die Damen vielleicht das Shoppen bevorzugen und die Männer vielleicht auf der Skipiste sind oder im Spa, im Hotel oder auch eben Geschäfte tätigen müssen. Aber wir erleben schon sehr viel, dass es die Damen speziell sehr schätzen, wenn endlich mal die Männer auch Zeit für sie haben und sie gemeinsam beim Juwelier eine Stunde oder auch zwei verbringen können. Und da entstehen sehr schöne Geschichten. Das sind zum Teil sehr romantische Begebenheiten dann mit den Kunden. Ja, da lernt man dann die oft sehr bekannte Persönlichkeit dann von einer anderen Seite kennen. Und der Juwelier ist so ein bisschen wie der Hausarzt. Gell? Der erfährt zum Teil sehr, sehr viel.
0: Sie sind der Diskretion verpflichtet, aber Sie sind dann in so einer Phase, wo beide sich entscheiden, etwas zu kaufen und dann diskutieren eventuell, zu welchem Anlass oder man erzählt Ihnen eine Geschichte und Sie sollen etwas Passendes dazu suchen. Ist das so rum auch?
3: Richtig. Das sind dann speziell schon die Stammkunden, die uns dann auch fragen, die dann herkommen und sagen, Herr Armbruster, wir stehen kurz vor der Silberhochzeit zum Beispiel. Was empfehlen Sie mir denn? Was kann ich denn meiner Gattin schenken?
0: Sie sind schon jemand, der auch Menschen glücklich machen kann.
3: Ich denke schon, ja. Ja.
2: Er muss stets diskret sein, Jürgen Armbruster. Denn es kann ja sein, dass ein Mann vormittags kommt und Schmuck für die Freundin kauft und nachmittags kommt der gleiche Mann mit seiner Frau und kauft Schmuck. Geschichten, die das Leben schreibt, hier im Geschäft, kennt man sie.
3: Die Geschenkeanlässe sind vielfältig.
0: Zum einen verkaufen sie, zum anderen kümmern sie sich quasi um die Instandhaltung und Pflege und vor allem auch um die Benutzung. Und da gibt es ja auch einige praktische Probleme, die auftreten können. Zum Beispiel, wie kann ich die Ringbreite meines Partners diskret erfahren, ohne ihn gefragt zu haben und ohne heimlich bei ihm am Finger zu messen?
3: Ja, das erleben wir sehr oft natürlich, wenn die jungen Herren zu uns ins Geschäft kommen und die Verlobung kurz bevorsteht und man merkt schon, wie sie etwas nervös sind natürlich. Kommt ja ein spannender Moment daher, die alles entscheidende Frage sozusagen. Und der idealste Fall ist natürlich, wenn der Herr einen Ring mitbringt, den die Dame schon trägt, wo wir dann die Ringweite messen können. Zum Teil bekommen wir auch Fädchen, die dann abgeschnitten sind, wo er sagt, das habe ich hier mal im Schlaf um den Finger gewickelt. Und Fotos von Händen, das ist aber dann alles schon sehr ungenau. Aber die meisten Ringe sind ja im Nachhinein auch änderbar. Also am Schluss sind wir immer noch zu einem guten Ergebnis gekommen. Wichtiger Tipp noch, schauen Sie auch bitte, dass der Ring auch am Ringfinger getragen wird und nicht, wenn es ein modisches Accessoire ist, vielleicht am Daumen, weil dann liegen wir wieder daneben.
0: Da haben wir wieder das Problem, dann schon das nächste. Wie bekomme ich den Ring über den Knöchel wieder zurück? Also wenn ich ihn dann doch zu straff drüber gezogen habe oder der Finger ist geschwollen, wie bekomme ich ihn zurück? Das ist ja ein existenzielles Problem.
3: Also in der Natur der Sache ist es so, alles, was auf den Finger raufgeht, geht auch wieder runter. Der Finger schwillt an, weil es sehr heiß ist. Da hilft natürlich Seife, Cremen, dass es etwas rutschiger wird am Finger. Wenn sich jemand verletzt beim Skifahren zum Beispiel und der Finger anschwillt oder auch einmal ein Insektenstich in den Finger und der Finger schwillt an und dann müssen wir halt einen Ring einmal auch vom Finger runterschneiden. Da haben wir allerdings ein spezielles Werkzeug dafür, dass es schmerzfrei für den Kunden wir den Ring runterschneiden können.
0: Das heißt, die sägen den an der Seite kurz auf, ohne an die Haut zu sägen?
3: Richtig, das ist eine Säge. Das ist so ein kleines Rad, und man hat da so einen Hebel auf der Seite, den man dreht und da fährt man mit einer Zange zwischen Finger und Ringschiene hinein und sägt den Ring auf, ohne dass sich der Kunde dabei verletzt und ohne dass er Schmerzen dabei hat.
0: Also nicht nur Sehendoktor, Sie sind wirklich auch ein echter Doktor in dem Zusammenhang.
3: Manchmal sind wir so wie der Hausarzt.
0: Und fast auch HNO-Arzt, weil Sie manchmal auch das Problem des Ohrrings haben. Was kann da passieren? Er kann kippen. Wie muss man sich das vorstellen?
3: Es gibt kleine Ohrringe, große Ohrringe und eben auch schwerere Ohrringe. Und da gibt es eigentlich ein ganz einfaches Mittel, was den wenigsten aber bekannt ist. Wir sprechen ja von dieser sogenannten Ohrschraube oder der Pussette, die man hinten auf den Stift aufsteckt. Und wenn man die eine oder zwei Nummern größer nimmt, dann hat der Ohrring etwas mehr Gegendruck hinter dem Ohrläppchen und vorne kommt er somit mehr ans Ohrläppchen ran. Er kippt nicht mehr, sondern er sitzt flacher.
0: Also Herr Ambrustermann kann fast ein Ordinariat zu Ihrem Geschäft sagen, ja.
3: Ja, wir begleiten unsere Kunden bei so vielen Anlässen.
0: Das, was Sie verkaufen, trägt man ja oft ein Leben lang. Also Sie begleiten ja Menschen indirekt ein Leben lang.
3: Ja, das ist so. Gell. Es wird sehr viel vererbt. Oft bekommen dann die Enkelinnen von der Oma den Verlobungsring geschenkt. Und das sind ja oft auch sehr emotionale Momente und emotionale Geschenke. Und es ist ja auch schön, wenn solche Stücke erhalten bleiben.
2: Uns bleiben die Erinnerungen an diesen Kurzurlaub erhalten, an die Seefelder-Legenden. Sie lebten und leben und sie prägen bis heute diesen tollen Urlaubsort auf dem Sonnenplateau der Tiroler Alpen. Deswegen fühlen wir uns auch sehr wohl hier, pudelwohl, und bieten gleich zwei weitere Radioreisen an. Die Sendung Legenden, die trifft sehr ausführlich die Hotel-Ikone Elisabeth Gürtler, die ja eine unserer Gäste in dieser Sendung war. Und in der Radioreise Seefeld Highlife geht es um High Society und andere bunte Vögel in diesem schönen Ort. Das Ganze bei uns auch im Bild, www.radioreise.de. 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Allein in der Sauna hier in Seefeld hörte ich so viele Sprachen, die halbe Welt kennt die Region. Ich sage deswegen zum Abschied, goodbye, au revoir, ciao, adios, totiens, haida, farewell, ancho, do vigenie, ayowomba, vislat, tschüss, güligül, des vidania, natürlich auch do pobichania, mer salama und shalom und in Seefeld natürlich servus.
1: Ich bin Elisabeth Gürtler. Sie haben mich mit Herrn Tauscher gehört. Jetzt ist unsere Sendung um. Unser gemütliches Gespräch ist vorbei. Und ich muss Ihnen auf Wiedersehen sagen. In Wien sagt man Baba und Servus. Also kommen Sie mich besuchen und überprüfen Sie, ob das, was ich Ihnen gesagt habe, auch wirklich bei uns so ist.
3: Jürgen Armbruster, danke fürs Dabeisein und liebe Grüße und Servus aus Seefeld.
4: Ja, ich bin Erwin Selos und ich bin doch Leiter der Skistulle und war schon eben lange Bürgermeister der Gemeinde Seefeld und habe sehr viel dazu beigetragen, dass Seefeld diese Qualität hat.
5: Mein Name ist Werner Silos, bin Skischulleiter stellvertretend. Seefelder. Kommen Sie zu uns nach Seefeld, schauen Sie sich das Ganze an. Sie haben einen Tiroler Ort, der gewachsen ist, wo man ein Skigebiet hat, das von nichts hinaufgeht auf 2000 Meter, wo jeder Skifahren lernen kann, ausgezeichnet. Und vielleicht, wer nur eine Woche Ski fährt im Jahr, immer noch gut aufgehoben ist bei uns.
2: Dankeschön unseren Gästen. Bleiben Sie schön reisefreudig, meine Damen und Herren, denn es gibt noch mindestens 1000 Orte in dieser Welt zu entdecken. In diesem Sinn, wie immer, bis bald.

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1: Ich bin Katrin Steinberger. Der Fahrplan für die geplanten Steuer- und Sozialreformen steht. Bis zur Sommerpause wollen Union und SPD ein großes Paket schnüren. Arbeitgeber und Gewerkschaften sollen mit einbezogen werden. Es ist ein großes Treffen geplant. Thomas Bock fasst die Reaktionen zusammen.
2: Ob dieser Dialog zustande kommt und dann auch zu Kompromissen führt, ist fraglich. Die Arbeitgeber etwa sind nicht begeistert. Zuletzt habe man mit den Gewerkschaften nicht mal über flexiblere Arbeitszeiten sprechen können, sagt Verbandschef Kampeter. Und auch der Deutsche Gewerkschaftsbund ist skeptisch. DGB-Chefin Fahimi erwartet ernsthafte Gespräche. Man werde sicher nicht nur einfach zum Fototermin ins Kanzleramt kommen.
1: Heute am Vatertag findet in Berlin eine Demo gegen Gewalt von Männern statt. Die Initiative Männer gegen Gewalt hat sie organisiert. Grünen-Chef Banaschak ruft dazu auf, mitzumachen und sich klar gegen Gewalt an Frauen zu stellen. Das Thema gehe nicht nur Frauen, sondern besonders Männer etwas an, sagte er der Rheinischen Post. Banaschak hofft, dass viele Männer dabei sind, egal ob Schüler, Väter, Kollegen oder sogar der Bundeskanzler. Die USA schicken doch keine 4.000 zusätzlichen Soldaten nach Europa. Das Pentagon hat den Einsatz kurzfristig gestoppt, berichten US-Medien. Eigentlich sollten die Soldaten mehrere Monate in Polen stationiert werden. Einige Soldaten und auch Ausrüstung waren schon auf dem Weg. Deshalb kam die Entscheidung für viele überraschend. Erst vor kurzem hatten die USA angekündigt, 5.000 Soldaten aus Deutschland abzuziehen. Ist beim Ticketverkauf für die Fußball-WM alles mit rechten Dingen zugegangen? Das prüft der Generalstaatsanwalt von Kalifornien jetzt. Hintergrund sind Berichte, dass Fans für teure Plätze bezahlt, am Ende aber schlechtere Tickets bekommen haben. Die Sitzplatzkategorien sollen nach dem Kauf geändert worden sein. Die FIFA steht außerdem wegen der hohen und schwankenden Ticketpreise schon länger in der Kritik.
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1: Ich bin Katrin Steinberger. Guten Morgen. Die Bundesregierung hat den Weg für den Bau von neuen Gaskraftwerken freigemacht. Sie sollen einspringen, wenn Solar- und Windenergie zu wenig Strom erzeugen. Außerdem hat das Kabinett die Reform des Heizungsgesetzes beschlossen. Thomas Brockt mit den Einzelheiten.
2: Der Kompromiss sieht nun so aus, die Pflicht, dass bei neuen Heizungen mindestens 65% erneuerbare Energien eingesetzt werden müssen, fällt erstmal weg. Gas- und Ölheizungen sind weiter möglich. Ab 2029 muss aber ihr Anteil CO2-neutraler Brennstoffe wie etwa Bioöl immer größer werden. Umweltverbände und die Grünen warnen vor Rückschritten beim Klimaschutz.
1: Union und SPD ringen ja darum, wie die Einkommensteuer reformiert werden soll. Ein Vorstoß kommt jetzt vom grünen Haushaltspolitiker Andreas Audretsch. Er schlägt in der Rheinischen Post höhere Steuersätze für Vielverdiener vor. Konkret soll der Spitzensteuersatz ab 120.000 Euro auf 45% und ab 250.000 Euro auf 48% steigen. Zur Entlastung soll der steuerfreie Grundbetrag um 500 Euro erhöht werden. Es ist ein Treffen zweier Weltmächte. US-Präsident Trump ist in China. Dort trifft er sich heute mit Staatschef Xi Jinping. Es dürfte um Handelsfragen und Deals gehen, aber auch um die Lage in der Straße von Hormuz. US-Außenminister Rubio hofft, dass China hilft, den Konflikt mit dem Iran zu lösen. Präsident Trump will zwar mit Xi über den Iran sprechen, betonte aber, Hilfe brauche er keine. China ist ein wichtiger Partner des Iran. Im Sächsischen Landtag haben AfD und BSW überraschend einem Antrag der Grünen zugestimmt, der kleinen Schlachtbetrieben helfen soll. Die Grünen sind darüber ziemlich bestürzt und betonen, eine solche Mehrheit schmerze. Die AfD freut sich über den Coup und meint, die Brandmauer sei gefallen. Die Grünen wollen nun dafür sorgen, dass so etwas nicht noch einmal passiert.
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6: Ich bin Angela Kress. Guten Morgen. Kaum verständlich, praxisfern und kostspielig. Das sagt der Normenkontrollrat über das neue geplante Heizungsgesetz. Das hat das Bundeskabinett abgesegnet. Noch vor der Sommerpause soll es in den Bundestag. In der Bild sagte der Chef des Normenkontrollrats unter anderem, dass das Gesetz zusätzliche Bürokratie verursachen würde. Der Bundestag solle nachbessern. Mit dem neuen Gesetz soll es leichter werden, etwa neue Gasheizungen weiter einzubauen, nach und nach mit mehr klimafreundlichen Brennstoffen. Heute am Vatertag findet in Berlin eine Demonstration gegen männliche Gewalt statt. Organisiert wird sie von der Initiative Männer gegen Gewalt. Grünen-Chef Banaschak ruft dazu auf, sich zu beteiligen und ein deutliches Zeichen gegen Gewalt an Frauen zu setzen. Das sei nicht nur ein Thema für Frauen, sondern gerade auch für Männer, sagte er der Rheinischen Post. Angemeldet sind 1000 Teilnehmer. Empfangen wurde er mit Sprechchören und Fähnchen. US-Präsident Trump ist in China. Er trifft sich heute mit Staatschef Xi. Tina Eck, mit dabei sind einige der mächtigsten Konzernchefs der USA. Warum das?
7: Ja, eine ganze Reihe an Tech-Milliardären ist mitgereist. Es zeigt einfach, dass es bei diesem Besuch vor allem um Wirtschaftsgespräche geht, um Hightech-Deals und Handelsfragen, aber natürlich auch um den Iran-Krieg. Trump will China um Hilfe bitten, um die Straße von Hormuz freizukriegen.
6: Ist beim Ticketverkauf für die Fußball-WM alles mit rechten Dingen zugegangen? Das prüft der Generalstaatsanwalt von Kalifornien. Hintergrund sind Berichte, dass Fans für teure Plätze bezahlt haben, am Ende aber schlechtere Tickets bekommen haben. Die Sitzplatzkategorien sollen nach dem Kauf geändert worden sein. Die FIFA steht unabhängig davon wegen der hohen und schwankenden Ticketpreise schon länger in der Kritik.
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Songwriter Keith Forsey schreibt diesen Song für den Film Der Frühstücksclub. Er ist großer Simple Minds-Fan und deshalb versucht er, die Band dazu zu kriegen, diese Nummer zu singen. Bei den Simple Minds ist man dabei aber gerade im Moment relativ beschäftigt. Die Simple Minds sind zu diesem Zeitpunkt gerade dabei, in Großbritannien erfolgreich zu werden. Und das soll auch in den USA klappen, tut's aber nicht so richtig. Ganz einfach, weil ihre US-Plattenfirma sie dort nicht promotet. Einer der Mitarbeiter dieser Plattenfirma will das wieder gut machen, indem er ihnen einen Song vorschlägt, der was werden könnte. Don't You Forget About Me. Aber die Band will absolut nichts mit diesem Song zu tun haben, denn erstens nehmen sie nicht gerne Songs auf, die sie nicht auch selber geschrieben haben, erstmal sehr löblich, und zweitens gefällt dem Sänger der Text nicht. Er findet, das ergibt da alles keinen Sinn im Song. Sieht erstmal nach schlechten Voraussetzungen für die Single aus. Es kommt dann aber doch anders, weil sich der Regisseur des Films Der Frühstücksclub bei den Simple Minds meldet. Er zeigt ihnen Ausschnitte aus dem Film und so langsam, da sehen die Jungs, dass der Songtext in dem Kontext dann auch Sinn ergibt und dass der Song doch gut werden könnte. Außerdem kommt Keith Forsey dann auch noch dazu und überzeugt die Band dann restlos, den Song doch noch aufzunehmen. Zack, fertig, Don't You Forget About Me. Ein echter Welthit.

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5: Ich bin Angela Kress. Guten Morgen. In wenigen Wochen läuft eine EU-Frist zur Lohntransparenz aus. Dann sollen Stellenanzeigen auch hierzulande konkrete Angaben zum Verdienst enthalten. Bisher ist das nur bei gut 12% der Fall, hat eine Untersuchung der Jobseite Indeed ergeben. Tanja Wagner berichtet.
6: Vor allem in besser bezahlten Positionen, etwa in der IT, der Forschung oder der Pharmabranche, gilt, über Geld spricht man nicht. Aber genau das wünscht sich der Großteil der Arbeitnehmer. Gut 60% gaben an, sich eher auf Jobs zu bewerben, wenn das Gehalt bekannt ist. Durch den schwächeren Arbeitsmarkt sinkt der Druck auf die Arbeitgeber zu mehr Transparenz, heißt es von Indeed. Helfen könnten gesetzliche Bestimmungen.
5: Wie können Milliardenlöcher bei den gesetzlichen Krankenkassen gestopft werden? Das Kabinett hat ein Sparpaket auf den Weg gebracht und der Chef des Kassenspitzenverbands Blatt fordert, jetzt auch Kurs zu halten, auch wenn der Druck von allen Seiten enorm ist. Zuletzt hatte Ärztepräsident Reinhardt einen Aufschub der Gesetzespläne und grundlegende Änderungen gefordert. Unter anderem in Arztpraxen soll es Ausgabenbremsen geben. Die Weltmeere könnten auf neue Wärmerekorde zusteuern. Das Alfred-Wegener-Institut in Bremerhaven teilte mit, dass die Temperaturen aktuell spürbar oberhalb der Werte von 2023 und gleichauf mit den bisherigen Rekorden von 2024 seien. Besonders stark aufgeheizt sei gerade der Pazifik vor der Küste Kaliforniens und Mexikos. Weltweit wurde im vergangenen Jahr so wenig Wein getrunken wie seit fast 70 Jahren nicht. Laut der Internationalen Organisation für Rebe und Wein waren es 208 Millionen Hektoliter. Auch in Deutschland wurde weniger Wein getrunken. Die Gründe unter anderem: Verbraucher haben weniger Geld in der Tasche und die Produktion und damit der Wein sind teurer geworden.
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1: Wir haben einen super Tag hier im Schwarzwald gehabt. 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
4: Ich bin Angela Kress. Guten Morgen. Wir schauen nach China, denn dahin schaut auch die Weltpolitik gerade. US-Präsident Trump ist zu Besuch. Er und Chinas Staatschef Xi haben zum Auftakt betont freundliche Worte aneinander gerichtet. Obwohl die beiden größten Volkswirtschaften der Welt gerade in einem Handelskrieg stecken. Trump wird von einer Wirtschaftsdelegation begleitet. Unter anderem ist der Chef des Chip-Herstellers Nvidia dabei. Nvidia-Halbleiter gelten als besonders wichtig für die Entwicklung künstlicher Intelligenz. Das Bundeskabinett hatte ja die Reform der gesetzlichen Krankenkassen auf den Weg gebracht. Diskutiert wird trotzdem weiter darüber. Zuletzt hatte Ärztepräsident Reinhardt davor gewarnt, die Reform, wie er sagt, durchs Parlament durchzudrücken. Jetzt reagiert der Kassenchef. Jan-Henner Reitze berichtet.
5: Auch wenn Druck von allen Seiten kommt, die Bundesregierung muss die Reform durchziehen, so der Chef des GKV-Spitzenverbands. Blatt sagt, aufgeschoben worden seien nötige Änderungen schon viel zu lange. Der Ärzteverband kritisiert unter anderem, dass die Pläne unbezahlte Mehrarbeit für Ärzte bedeuten würden und fordert mehr Steuergeld für das Gesundheitssystem.
4: Der Normenkontrollrat zerpflückt das neue Heizungsgesetz der Regierung. NKR-Chef Göbel nennt den Entwurf in der Bild eines der praxisfernsten Vorhaben der vergangenen Jahre. Der Text sei kaum verständlich und für Betroffene nicht nachvollziehbar. Kern des neuen Entwurfs, die bisherige starre 65% Pflicht für erneuerbare Energien entfällt. Rückruf bei Lidl. Die Handelskette ruft wegen Salmonellengefahr eine bestimmte Packung Schokoladenstreusel zurück. Es geht um Belbake Schokoladenstreusel in der 400-Gramm-Packung, die in mehreren Bundesländern in den Läden war. Genaue Infos zu den betroffenen Chargen gibt es auf der Seite lebensmittelwarnung.de.
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7: Ich bin Angela Kress. Guten Morgen. Der Normenkontrollrat kritisiert die Pläne für ein neues Heizungsgesetz scharf. Das hatte die Regierung gestern auf den Weg gebracht. Der Bild sagte der NKR-Chef, es sei ein Paradebeispiel dafür, warum Menschen staatliche Regeln nicht mehr verstehen würden. Er findet den Entwurf zu kompliziert mit zu vielen unklaren Vorgaben. Auch das Heizungsgesetz der alten Regierung hatte für viel Frust gesorgt. Jetzt soll es unter anderem Änderungen an den Regeln geben, wann wie viel erneuerbare Energien genutzt werden müssen. Steuer, Arbeitsmarkt, Rente und Bürokratieabbau – alles Themen, die die Koalition bis zur Sommerpause in einem Reformpaket angehen will. Arbeitgeber und Gewerkschaften sollen eingebunden werden. Schon vor den ersten Gesprächen fordert Arbeitgeberpräsident Dulger mehr Tempo und echte Veränderungen. Zoe Tassovali berichtet.
8: Dulger warnt vor reinen symbolischen Spitzengesprächen ohne konkrete Ergebnisse. Streit gibt es vor allem bei möglichen Änderungen der Arbeitszeitregeln. Während Arbeitgeber mehr Flexibilität wollen, lehnen die Gewerkschaften eine Aufweichung des 8-Stunden-Tages klar ab.
7: Die frühere Bundeskanzlerin Merkel hat an die Menschen in Deutschland appelliert, die Leistungen der amtierenden Bundesregierung fair zu bewerten. Dem Nachrichtenmagazin Focus sagte sie, die Regierung arbeite unter wirklich schwierigen äußeren Bedingungen. Merkel verwies auf die Kriege in der Ukraine und im Iran. Die haben hierzulande unter anderem zu steigenden Energiepreisen geführt. Rund einen Monat vor Beginn der Fußball-Weltmeisterschaft lockern die USA ihre Visabestimmungen. Wie das Außenministerium mitteilte, sollen für Fans mit einem gültigen Ticket keine Kautionszahlungen fällig werden. Sie liegen für Menschen aus 50 Ländern eigentlich bei bis zu $15.000. Die Liste umfasst vor allem Länder aus dem Nahen Osten und aus Afrika.
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5: Schönen Donnerstag, morgen ja der Feiertag, heute ja, wechselnd bewölkt mit wiederholt auftretenden Schauern und Gewittern in den Alpen, oberhalb etwa 1500 Meter Schnee. An der Nordsee kommt auch mal die Sonne raus. Hey, wir fahren alle an die Nordsee. Höchstwerte 10 bis 16 Grad, morgen der Freitag wechselhaft, im Nordosten auch mal Sonne, sonst viele Wolken und Schauer, 11 bis 17 Grad. Noch ein paar Temperaturen von unseren Wetterwächtern. Thomas aus Balingen meldet 7 Grad leicht bewölkt. Und Sabrina aus Unterbodnitz, 8 Grad bedeckt.
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6: Ich bin Angela Kress. Erst warme Worte, dann gleich ein heikles Thema. Beim Besuch von US-Präsident Trump in China hat Staatschef Xi vor einem Konflikt um Taiwan gewarnt. China beansprucht Taiwan für sich, die USA beliefern den Inselstaat mit Waffen. Bei dem Treffen wird es wohl auch um die Straße von Hormuz gehen, die wichtig für den Ölhandel ist und auch Auswirkungen auf die Ölpreise bei uns hat. Die USA erhoffen sich Hilfe von China bei der Absicherung der Wasserstraße. Die Weltmeere könnten auf neue Wärmerekorde zusteuern. Die Entwicklung würde an die Situation im Frühjahr 2023 erinnern, als die globalen Meerestemperaturen begannen, die Höchstwerte früherer Jahre mit immer größerem Abstand zu übertreffen, heißt es vom Alfred-Wegener-Institut in Bremerhaven. Besonders stark aufgeheizt sei aktuell der Pazifik vor der Küste Kaliforniens und Mexikos. Mit einem Gottesdienst zu Christi Himmelfahrt beginnt in Würzburg der 2. Tag des Katholikentags. Dazu wurde auch Bundespräsident Steinmeier erwartet. Im Anschluss will er heute mit Ehrenamtlichen und Fachleuten über das vielfältige ehrenamtliche Engagement sprechen. Bis zum Sonntag werden auf dem Katholikentag etwa 60.000 Menschen erwartet. Die beiden dominanten deutschen Frauenfußballteams der vergangenen Jahre treffen im DFB-Pokalfinale aufeinander. In Köln kommt es heute ab 16 Uhr zum Endspiel zwischen dem VfL Wolfsburg und dem FC Bayern München. Moritz Einzel berichtet.
7: In der Liga haben die Münchnerinnen 16 Punkte Vorsprung auf den VfL und sind natürlich deutscher Meister. Doch in einem Spiel kann alles passieren und die Wölfinnen können DFB-Pokal. Nicht umsonst haben sie den Wettbewerb bis 2024 10-mal in Folge gewonnen. Und Wolfsburgs Ikone Alexandra Popp will sich jetzt nochmal mit dem Titel nach Dortmund verabschieden.
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5: Schönen Donnerstagmorgen. Was für ein großartiger Tag liegt vor uns heute an diesem Vatertag. Die größten Songs in ihren besten Live-Versionen bis 19 Uhr. Konzertfeeling, Gänsehaut, Stadionmomente. Wir holen für Sie heute die Bühne direkt ins Schwarzwaldradio. Und wir starten gleich mal mit einem Mega-Monster. Kiss live mit I Was Made for Loving You. Heute wird nicht leise gefeiert, heute wird abgerissen.
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Made for Loving You Baby. Kiss in der Live-Version. Heute bis 19 Uhr Legenden live. Die größten Songs, die wildesten, lautesten Live-Versionen. Heute bringen wir Ihnen die Bühne ins Schwarzwaldradio. Und gleich haben wir auch eine Live-Version von Udo Lindenberg. Nur noch wenige Tage, dann wird er 80. Wir von Schwarzwaldradio feiern mit, denn täglich kurz nach 10 gibt's eine Lindenberg-Story sozusagen. Und auch gleich eine Live-Version. Also dranbleiben. Weiter machen wir jetzt natürlich mit Legenden live. Michael Jackson, Off the Wall, live.

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1: Die berühmteste Künstler-WG der Musikgeschichte. Die Villa Kunterbunt in Hamburg mit Udo, Otto und Westernhagen. Hauptmieter war Willem Dinklage, Radiomoderator und Sänger.
2: Rudi, ratlos mit viel Pomade in den wenigen Haaren, die er noch hat.
1: Eine Bude mit kleinem Bootsteg. Da lagen sie tagsüber mit einer Kiste Bier im Ruderboot. Otto war für den Abwasch zuständig, Udo für den Kauf von Haschisch. Einmal hat man ihm für 20 Mark Blumenerde angedreht. Udo hat nachts um 4 Schlagzeug geübt. Nicht tragisch, denn Marius und Otto waren um die Zeit eh in der Kneipe. Ganz selten trafen sich alle dreimal und erzählten von diesem Geburtsort der Hamburger Szene.
3: Ich musste mit beiden, mit euch beiden in einer Woche.
4: Das war viel schwerer.
5: Das ist ertragen.
6: Tut heute noch alles weh. Hold
4: on, alle 40 Jahre soll das auch mal wieder neu ansetzen. Ja,
6: das
4: kommt in meinem WG.
6: Ne? Anteil ist heute frei geworden.
4: Ja, ist es frei.
3: Gibt es den Laden eigentlich noch?
6: Ja, klar.
3: Das gibt's noch.
6: Ja,
4: das soll
6: raus sein,
4: ja. Wir haben es gar nicht erlaubt.
6: Können wir uns nicht leisten. Wir müssen uns ansehen können, sonst noch nichts. Und dann zieht ihr beide zu mir.
4: Ja,
6: das bin ja jetzt Single.
1: Legendär die Geschichte. Udo ist mit brennender Zigarre auf seinem Wasserbett eingepennt. Otto hatte das Zimmer drunter und wachte auf, als es von oben regnete.
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Schönen Donnerstagmorgen mit Legenden live bis 19 Uhr. Die größten Songs aus den besten Live-Konzerten hier bei Schwarzwald Radio. Ja, wir feiern den Vatertag heute richtig mit Ihnen. Und ich möchte Sie gerne mit einbauen in meine Sendung. Und zwar will ich von Ihnen wissen, was war Ihr bestes Live-Konzert aller Zeiten? Der Moment, wenn das Licht ausgeht, der erste Ton. Und du merkst, es war unvergesslich. Schicken Sie mir Ihre Story per WhatsApp-Sprachnachricht ins Studio 0173 104 33 33. Egal ob Stadion, kleine Clubbühne oder völlig eskaliert irgendwo im Regen. Die besten Geschichten will ich on air holen mit Ihnen. Also Sprachnachricht schicken. Was war Ihr bestes Live-Konzert aller Zeiten? 0173 104 33 33. Genießen Sie hier heute Legenden live mit Schwarzwald Radio bis 19 Uhr. 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

Neil Diamond mit einer Live-Version Sung Sung Blue. Heute am Vatertag, in vielen Regionen auch Herrentag genannt. Heute den ganzen Tag bei Schwarzwaldradio Legenden live. Wir feiern die größten Songs in ihren magischsten Live-Momenten. Und jetzt kommt genau so ein magischer Titel. Hunting High and Low von A-ha. Und genau jetzt wird's richtig groß. Der Song ist eigentlich eine ruhige Ballade. Aber auf der Bühne wächst er jedes Mal zu etwas viel Größerem. Vor allem Morten Harkett bringt live diese unglaublichen Höhen rein. Teilweise länger gehalten als auf den Studioversionen, also pure Gänsehaut. Und jetzt machen wir mal die Lichter aus, Publikum leise und dann diese Stimme, die das ganze Stadion trägt. Hunting High and Low. Legenden live heute bei Schwarzwaldradio.

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5: Hallo, hier ist der Uwe aus Chemnitz. Zum besten Konzert mit der meisten Gänsehaut war für mich Anfang der 90er Jahre mit meiner Frau der Besuch von Phil Collins bei seiner Serious Tour. Es war einfach nur gigantisch.

wir bringen euch die Bühne heute ins Radio. Schwarzwaldradio mit Legenden live. Das war Phil Collins, Susurio. Das war 1985 Nummer 1 Hit in den USA. Und live immer ein absoluter Crowdpusher mit fetter Bläsersektion. Und Phil Collins hat den Song oft als Opener oder frühen Set-Track gespielt, weil er ja sofort Energie in die Menge bringt. Legendär auch seine Live-Phasen in den 80ern und die große Rückkehr dann 2017 bei Live Aid. Legendenstatus. Collins war damals nämlich sogar gleichzeitig in London und Philadelphia auf der Bühne. So, jetzt bleiben wir aber bei Legenden live, wechseln aber die Farbe. Mehr Soul, mehr Groove und ganz viel Gefühl mit Lisa Stansfield. All Around the World live. 1989, weltweiten Hit. Und einer der Songs, die den modernen Soul-Pop geprägt haben. Und Lisa Stansfield ist bekannt für ihre extrem sauberen, nahezu identischen Live-Vocals. Viele sagen, ja, die klingt auf der Bühne fast wie im Studio, nur mit ganz viel Gefühl. Legenden live, jetzt mit Lisa Stansfield. 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
1: Und so ist es, wir feiern heute den ganzen Tag so richtig Vatertag. Musik von den größten Live-Konzerten bis 19 Uhr. Ich wollte von euch wissen, was war euer bestes Live-Konzert aller Zeiten? Gänsehaut, Stadion, erster Ton. Und plötzlich weißt du, das wirst du niemals wieder vergessen. Und genau so eine Erinnerung kommt jetzt.
2: Der Uwe vom Niederrhein aus Mönchengladbach. Das beste Konzert, das ich erleben durfte, war mit Sicherheit, das muss so 80, 81 gewesen sein. Da waren wir mit Kollegen im Rahmen der Ausbildung in Berlin und waren auf dem Konzert von Barclay James Harvest vor dem Reichstag. Es war einfach herrlich. Das Wetter war genial. Die Wiese vor dem Reichstag war voller Menschen. Die Stimmung war fantastisch. Und als Vorgruppe spielte damals Ideal, die damals kaum schon jemand kannte. Es war einfach fantastisch.
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0: Thank you so much.
1: Guten Morgen, ihr Lieben. Ich bin's, die Silvia aus Bad Aibling. Ich möchte heute meinem Hase zum Geburtstag gratulieren. Und es war schön, dann irgendwas von den Blues Brothers. Vielen Dank, eine gute Zeit. Servus.

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6: Schönen Donnerstagmorgen in Berlin, haben wir 7 Grad, es regnet. Danke an Wetterwächterin Gabriele. Und Wolf aus Frankfurt-Seckbach meldet 10 Grad, wechselnd bewölkt. Der Donnerstag heute insgesamt wechselnd bewölkt mit wiederholt auftretenden Schauern und Gewittern in den Alpen oberhalb von etwa 1500 Meter Schnee. An der Nordsee auch mal die Sonne, Höchstwerte 10 bis 16 Grad. Morgen der Freitag wechselhaft, im Nordosten auch mal Sonne, sonst viele Wolkenschauer, 11 bis 17 Grad.
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7: Ich bin Angela Kress. In der Koalition wird ja gerade um viele Themen extrem gerungen. Die frühere Bundeskanzlerin Merkel hat dem Magazin Focus gesagt, die Menschen sollten die Leistungen der Regierung fair bewerten. Ronny Thorau berichtet.
8: Mit Maß und Mitte. So sollten die Bürger gerade auch bewerten, was die Regierung schon geschafft habe. Zu einzelnen Maßnahmen äußerte sich Merkel zwar nicht, warb aber um Verständnis. Die Regierung arbeite gerade unter wirklich schwierigen äußeren Bedingungen, etwa die Kriege in der Ukraine und im Iran. Merkel will offenbar auch selber etwas tun, um die unter Druck stehende Demokratie in Deutschland zu stärken. Sie denke über ein Stipendium für junge Leute nach.
7: Heute ist Vatertag, da sind viele Menschen unterwegs und trinken Alkohol. Das Risiko für Unfälle unter Alkoholeinfluss ist heute 3-mal so hoch wie an einem durchschnittlichen Tag im Jahr. Das hat der Verkehrssicherheitsrat auf Grundlage von Daten des Statistischen Bundesamts gemeldet. Vor einem Jahr gab es demnach am Vatertag bundesweit rund 280 Unfälle, weil Alkohol im Spiel war. Mehr als 120 Menschen wurden verletzt, teilweise schwer. Er war mal die rechte Hand des ukrainischen Präsidenten Selenskyj. Jetzt sitzt der frühere Präsidialamtschef Jermak in U-Haft. Das teilte ein Richter des obersten Antikorruptionsgerichts mit. Jermak muss sich wegen Geldwäschevorwürfen verantworten. Ihm und 5 anderen Verdächtigen werden illegale Millionengeschäfte bei einem Luxusbauprojekt vorgeworfen. Er selbst hatte die Vorwürfe zurückgewiesen. Weltweit wurde im vergangenen Jahr so wenig Wein getrunken wie seit fast 70 Jahren nicht. Laut der Internationalen Organisation für Rebe und Wein waren es 208 Millionen Hektoliter. Auch in Deutschland wurde weniger Wein getrunken. Ein Grund sei unter anderem, dass die Produktion und damit der Wein teurer geworden sind.
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6: Bis 19 Uhr die größten Songs aus den besten Live-Konzerten. Wir bringen euch heute die Bühne ins Schwarzwaldradio. Ja, und ich will auch von euch wissen, was war denn so euer bestes Live-Konzert aller Zeiten? WhatsApp per Sprachnachricht ins Studio 0173 104 33 33. Jetzt OMD, Forever Live and Die. Und Paul Humphrey singt hier die Liedstimme. Ja, Drama, Sehnsucht. Live ist das ein Moment, in dem die Hände nicht sofort hochgehen, sondern eher dieses breite Grinsen kommt. Ja, genau, dieser Sound war die elegante Seite der 80er.

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Was für Live-Momente, was für Erinnerungen, was für Gefühle. Lionel Richie, Easy. Heute Legenden live bei uns bei Schwarzwald Radio. Die größten Songs, die größten Bühnen. Und jetzt kommt ein, ja, wie soll ich sagen? Es ist ein sehr gefährlicher Song von Janis Joplin. Ball and Chain, Monterey Pop 1967 war ihr Durchbruch. Und die Geschichte dahinter, die ist irre. Der erste Auftritt wurde nicht richtig gefilmt, weil das Management die Freigabe verweigerte. Also musste Janis nochmal ran. Und genau diese zweite Performance wurde zur Legende. Da steht keine Sängerin auf der Bühne, da explodiert ein ganzes Leben in einer Stimme. Das Publikum war danach nicht einfach begeistert. Es war überrollt.

0: heute am Vatertag, Christi Himmelfahrt, Herrentag, Legenden live bei Schwarzwaldradio. Die größten Songs, die größten Bühnen und ihre ganz persönlichen Konzertmomente. Und jetzt kommt so einer. Ein Hörer erinnert sich an ein Live-Erlebnis auf der Lorelei Freilichtbühne. Ach, ist schon eine Wahnsinnskulisse, dieser Blick über den Rhein. Ich habe damals Sting auf der Lorelei gesehen. Es war einfach auch absolut magisch. Das Wetter hat gepasst, also nicht so wie heute, sondern es war ein lauer Sommerabend und dann Musik unter freiem Himmel und ja, unglaublich auf der Lorelei. Und genau solche Geschichten, die wollen wir jetzt von euch hören.
1: Ja, ja. Also Live-Erlebnis fand ich am besten zweimal kurz hintereinander. Runrig, einmal auf der Lorelei, am Loreleifelsen, ein gigantisches Open-Air-Konzert und dann anschließend, glaube ich, 14 Tage später nochmal in Köln im Tanzbrunnen. Auch sehr, sehr schön, aber Lorelei ist einfach der Burner und Runrig ist auch geil.

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4: Am Mikrofon ist Jochen Kneifeld. Wünsche Ihnen einen schönen Vatertag, Christi Himmelfahrt oder Herrentag. Jetzt kommt eine Legende, die habe ich live erlebt in Wiesbaden auf einem Open Air. Und es reicht völlig aus. Elton John und ein Klavier auf der Bühne. 3 Stunden Remi Demi vom Allerfeinsten. Und jetzt recken wir mal alle die Arme in die Luft. Hier kommt I'm Still Standing und Elton John. 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

0: Bei diesem miesen Wetter heute machen wir das Schwarzwaldradio zu ihrer Bühne mit Legenden live. Die besten Live-Konzerte, Legenden hier bei Schwarzwaldradio. Und ich habe ja gesagt, sagen Sie mir Ihre besten Live-Konzerte oder was Ihnen auch so einfällt zu Live-Musik. Und Sprachnachricht kommt hier rein, bitteschön, jetzt haben wir, glaube ich, aber was kommt.
1: Moin, lieber Jochen, hier ist der Wolfgang aus Schwarzenberg. Ich grüße dich. Ja, lieber Jochen, heute werden neue Rekorde hier im Schwarzwaldradio aufgestellt. Jetzt du und dann auch mit Charlie. Das wird wieder eine geile Sendung. Ich habe einen Vorschlag für eine Live-Version. Und zwar wäre das von ABBA, der Titel The Way Old Friends Do. Das ist aus 79, aus Wembley Stadion. Wenn ihr den auch noch spielen würdet, würde ich mich riesig freuen.

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1: Ja, und wir haben sowas von einer guten Live-Stimmung heute hier bei Schwarzwaldradio noch bis 19 Uhr. Legenden live. Was war Ihr bestes Live-Konzert aller Zeiten? Was war so unvergesslich, habe ich Sie gefragt.
2: Guten Morgen, ihr Lieben. Mein tollstes Konzert war tatsächlich die Schweizer Rockband Gotthard. In einem ganz kleinen, in einer ganz kleinen Event-Location. Und ich habe einen Bekannten dahin begleitet. Und nach dem Konzert war ich glühender Fan. Weil der Sänger, der ja jetzt leider nicht mehr lebt, es verstanden hat, das Publikum mitzunehmen und einem das Gefühl zu geben, dass man der einzige Mensch im Raum ist. Also das war legendär. Ich liebe Gotthard. Seitdem.

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1: Ja, schönen Vatertag alle gewünscht von der Roy, der Holländer aus Essen. Beste Live-Konzert, musikalisch gesehen, war mit Abstand Dire Straits in Rotterdam 92. 30 Grad Sonnenschein in den mächtigen Fußballtempel mit unfassbarem Gitarrensolo. Das war mega.

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2: Heute haben wir es insgesamt wechselhaft bewölkt mit wiederholt auftretenden Schauern und Gewittern in den Alpen oberhalb von 1500 Meter Schnee. An der Nordsee auch mal die Sonne, Höchstwerte 10 bis 16 Grad. Morgen der Freitag wechselhaft, im Nordosten auch mal Sonne, sonst viele Wolken und Schauer, 11 bis 17 Grad. Noch ein paar Temperaturen von unseren Wetterwächtern. Thomas aus Fuß-Gönnheim meldet 8 Grad, es regnet, und Günther aus Bremen 7 Grad bei Regen.
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3: Ich bin Angela Kress. Zum Vatertag gehört für viele auch Alkohol dazu. Experten zufolge ist das Risiko von Unfällen unter Alkoholeinfluss an Vatertag 3-mal so hoch wie an einem durchschnittlichen Tag im Jahr. Diana Kramer berichtet.
4: Die Bilanz des letzten Jahres: 284 Unfälle und mehr als 160 Verletzte. Der Verkehrssicherheitsrat appelliert deshalb: kein Alkohol am Steuer oder auf dem Fahrrad. Das gelte an Himmelfahrt, aber auch an jedem anderen Tag des Jahres. Immerhin, immer mehr Männer nutzen den Feiertag für Familienausflüge statt Promilletouren.
3: Angesichts von Streit in der Koalition fordern der CDU-Arbeitnehmerflügel und der konservative SPD-Flügel Seeheimer Kreis, das Bündnis auf sich zusammenzureißen. Im Moment bestimmten die lautesten der Parteien die öffentliche Wahrnehmung, sagte Seeheimer Sprecher Limbacher dem Spiegel. Die frühere Kanzlerin Merkel sagte dem Fokus, die Menschen sollten die Leistungen der Regierung fair bewerten. Sie verwies auf schwierige äußere Umstände. Kurz bevor eine EU-Frist zur Lohntransparenz ausläuft, gibt es in den meisten Stellenanzeigen hierzulande weiter keine detaillierten Angaben zum Gehalt. Die Jobseite Indeed fand in gut 12% solche Angaben, letzter Platz der 7 untersuchten europäischen Länder. Die EU-Richtlinie soll unter anderem dafür sorgen, die Einkommensunterschiede von Männern und Frauen auszugleichen. Arbeitgeber sollen schon vor einem Bewerbungsgespräch Angaben zum Gehalt machen müssen. Wie können Milliardenlöcher bei den gesetzlichen Krankenkassen gestopft werden? Das Kabinett hat ja ein Sparpaket auf den Weg gebracht und der Chef des Kassenspitzenverbands Blatt fordert jetzt, Kurs zu halten, auch wenn der Druck hoch sei. Zuletzt hatte Ärztepräsident Reinhardt einen Aufschub gefordert, unter anderem in Arztpraxen soll es Ausgabenbremsen geben.
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2: Schönen Vatertag, am Mikrofon ist Jochen Kneifeld. Auch in dieser Stunde die besten Live-Konzerte aller Zeiten, auch von Ihnen, was Sie so erlebt haben in all dieser Zeit. Und das Wetter spielt uns so in die Karten, würde ich sagen. Das meint auch die Birgit.
5: Guten Morgen, lieber Jochen. Ich wünsche dir und allen Hörern heute einen wunderschönen Feiertag. Das Wetter ist ja wie für euch gemacht heute. Es regnet, die Leute hängen vom Radio. Tja, also machen wir das Beste aus dem Tag. Liebe Grüße!

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1: Ja, nicht nur über Konzerte reden, sondern mittendrin sein. Und eine Hörerin von uns ist heute Abend genau da. Bei DJ Bobo, The Great Adventure in der Messehalle Erfurt. Er feiert ja auch immer im Europapark seine Premieren hier im besten Freizeitpark der Welt, der hier bei uns im Schwarzwald ist. Heute Abend geht's bei DJ Bobo 19 Uhr los und wer DJ Bobo kennt, weiß, ja, das ist nicht nur ein Konzert, das ist eine Show mit Tänzern, Effekten und ganz viel Energie.
2: Hallo lieber Jochen, hier ist Conny aus Brandenburg. Wir sitzen gerade im Camper und hören euch bei der Live-Sendung zu. Heute Abend besuchen wir mal ein Konzert der anderen Art. DJ Bobo spielt nämlich heute Abend in Erfurt. Vielleicht habt ihr Everybody als Live-Version in eurer Playlist. Macht weiter so. Liebe Grüße von Conny und Gerold. Tschüss.
3: 1994. Sommer 1994.

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0: Es ist Post gekommen. Es ist wunderschön heute Abend. Klasse, klasse Samstag. Dankeschön. Wunderbar, wunderbar.

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1: Heute bei Schwarzwaldradio ganz große Erinnerungen an Ihre Live-Konzerte. Ich will von Ihnen wissen, was war so Ihr schönstes Live-Konzert, das Sie erlebt haben? Die größten Bands? Und jetzt kommt so einer. Ein Hörer erinnert sich an ein Live-Erlebnis mit den Eagles.
2: Guten Morgen, Helmut aus Burgunstadt hier. Ich habe die legendären Eagles zweimal gesehen live auf der Long Road Out of Eden Tour 2009 bis 2011 und das erste Mal in Mannheim in der Sub Arena. Der Platz, der Sound, die Band, alles war super und an Genialität und Perfektion nicht zu überbieten. War ein Erlebnis wie im Studio.

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Guten Morgen, Schwarzbau-Team. Einen guten Vatertag für euch, für die Männer und für die Frauen vielleicht auch. Es geht ja heute um Konzerte und ich muss sagen, vor 2 Jahren durfte ich in Schwetzingen ein ganz kleines, niedliches Konzert mit Tom Jones erleben und das hat mich total abgeholt. Also der Mann, wie der da noch auf der Bühne stand, die Stimme, also ganz große Klasse. Ja, so viel von mir. Wie gesagt, schönen Tag euch allen. Ciao, ciao, die Karin.

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2: Hallöchen, liebe Schwarzwald Radio. Guten Morgen. Hier spricht die Christine aus München. Ich wollte sagen, mein letztes Konzert war so super. Das war das von Rod Stewart in München. Ich habe euch auch ein paar Fotos mitgeschickt und es war wirklich grandios. Der alte Herr hat mal wieder richtig durchgerockt. Danke euch und alles Gute. Tschüss, Christine aus München.

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3: 12 Grad haben wir es in Bad Wörishofen, viele Wolken, danke an Wetterwächter Rolf und Simone aus Hamburg, 10 Grad bedeckter Himmel. Heute der Donnerstag, insgesamt wechselnd bewölkt mit wiederholt auftretenden Schauern und Gewittern in den Alpen oberhalb von etwa 1500 Meter Schnee. An der Nordsee auch mal die Sonne, Höchstwerte 10 bis 16 Grad. Morgen der Freitag wechselhaft im Nordosten auch mal Sonne, sonst viele Wolken und Schauer, 11 bis 17 Grad.
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4: Ich bin Angela Kress. Der Normenkontrollrat kritisiert die Pläne für ein neues Heizungsgesetz scharf. Das hat die Regierung ja gestern auf den Weg gebracht. Der Bild sagte der NKR-Chef, es sei ein Paradebeispiel dafür, warum Menschen staatliche Regeln nicht mehr verstehen würden. Er findet den Entwurf zu kompliziert mit zu vielen unklaren Vorgaben. Der neue Entwurf soll unter anderem ändern, wann wie viel erneuerbare Energien genutzt werden müssen. Heute ist Vatertag, da sind viele Menschen unterwegs und trinken Alkohol. Das Risiko für Unfälle unter Alkoholeinfluss ist heute dreimal so hoch wie an einem durchschnittlichen Tag im Jahr. Das hat der Verkehrssicherheitsrat auf Grundlage von Daten des Statistischen Bundesamts gemeldet. Vor einem Jahr gab es demnach am Vatertag bundesweit rund 280 Unfälle, weil Alkohol im Spiel war. Mehr als 120 Menschen wurden verletzt, teilweise schwer. Zum Auftakt des Besuchs von US-Präsident Trump in China haben sich beide Seiten um ein stabileres Verhältnis der Großmächte bemüht. Zugleich hat Chinas Staatschef Xi laut staatlicher Nachrichtenagentur aber vor einem Konflikt um Taiwan gewarnt. Mit Trump war auch eine große Wirtschaftsdelegation nach China gereist. Auch für die deutsche Wirtschaft ist wichtig, wie das Treffen läuft. USA und China sind wichtige Handelspartner. In der Ukraine ist Untersuchungshaft gegen den früheren ukrainischen Präsidialamtschef Jermak angeordnet worden. Ulf Mauder berichtet aus Moskau über die Entscheidung des obersten Antikorruptionsgerichts.
5: Teile der Machtelite und ranghohe Beamte stehen schon lange im Ruf, sich im Zuge des Krieges zu bereichern. Die Ukraine gilt trotz Reformen noch immer als eine der korruptesten Staaten überhaupt. Präsident Zelensky hat der Europäischen Union im Streben um eine Mitgliedschaft den Kampf gegen die Korruption zugesichert.
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3: Heute am Vatertag Christi Himmelfahrt und auch Gänsehautmomente mit ihren Stories zu ihren besonderen Live-Konzerten, die sie erlebt haben. Gleich gibt's die nächste Story. Ja, es geht gleich um BAP. Die Culture Band. Und jetzt kommt ein Song von Bon Jovi, da muss ich immer dran denken. Den habe ich immer im Cabrio ganz laut gehört. Living on a Prayer. Alle einen schönen Donnerstag hier mit Schwarzwaldradio.

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1: Und ihr seid der Wahnsinn, was ihr hier Stories reinschickt bei Schwarzwaldradio per WhatsApp. Ich muss ganz ehrlich sagen, ich komme gar nicht hinterher. Also nicht traurig sein, wenn ihr seht, oh, der hat es ja noch gar nicht gelesen. Aber die Stories sind natürlich auch ein bisschen länger. Alles muss man sich anhören und dann geht's natürlich auch on air. Also nicht traurig sein, wenn wir heute nicht jeden bedienen können. Aber es ist wirklich Masse, was hier reinkommt heute per WhatsApp. Heute feiern wir aber auch eine ganz besondere Legende bei Schwarzwaldradio, seine 200. Sendung. 19 Uhr startet Gary Preston und wer denkt, das läuft einfach alles so nebenbei, der irrt sich ganz gewaltig. Da steckt viel Vorbereitung, Planung, Feinschliff dahinter. Vielleicht können wir jetzt mal reinspitzeln. Gary, kannst du uns verraten, was machst du denn heute Abend bei dir in deiner 200. Sendung?
2: Ich möchte niemanden verraten, welche Songs ich heute Abend spielen werde.
1: Ich hoffe nur,
2: dass möglichst viele von euch die Zeit finden, dabei zu sein, damit wir die Sendung gemeinsam genießen können. Aber eins kann ich euch sagen, jeder Song ist mein Gold und darum geht es auch. Es ist meine 200. Sendung bei Schwarzwaldradio. Und so etwas passiert nicht jeden Tag. Also habe ich vor, diesen Tag zu etwas Besonderem zu machen. Ich weiß, dass man es nie allen Leuten immer recht machen kann, aber heute Abend von 19 bis 22 Uhr werde ich es verdammt nochmal versuchen. See you later, Music Lovers.
1: Congratulations, Gary Preston feiert heute seine 200. Sendung hier bei Schwarzwaldradio. Sind Sie dabei nach Legenden live noch bis 19 Uhr?

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1: Ja, und vor allem eure echten Erlebnisse. Und jetzt kommt eine Erinnerung von einer Hörerin bei Legenden live. Sie war live bei BAP.
2: Ja, wunderschönen guten Morgen aus Diekreuzen. Hier ist Ilona. Mein bestes Live-Konzert war 1983 in der Sporthalle in Hildesheim von der Gruppe BAP. Ich glaube, die haben fast 4 Stunden gespielt, eine Zugabe nach der anderen. Die wollten überhaupt nicht aufhören. Es war eine Bombenstimmung und das werde ich mein Leben lang nicht vergessen. Einfach super Hammer-Konzert damals. Jo, schönen Tag für euch alle und tschüss.
1: Kölschrock, ehrliche Texte und dann diese Stimmung im Publikum. Alle singen mit. Jeder kennt jede Zeile bei BAP.
3: Hallo, hallo, hier ist Wolfgang Niedecken, der grüßt alle Hörer von Schwarzwaldradio. Wolfgang Niedecken, der von BAP.
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0: Heute bringen wir euch die Legenden live ins Schwarzwaldradio. Wir machen den Vatertag, den Herrentag zur Bühne hier. Ganz echt und ganz live. Und da gibt's ein ganz besonderes Erlebnis von dem Karl-Heinz. Wir haben zwar Phil Collins schon gespielt, aber diese Story, die muss ich unbedingt bringen.
1: Hallo, hier ist der Karl-Heinz aus Herne. Mein bestes Live-Konzert war Phil Collins in Dortmund in den 90er Jahren. Phil Collins fing ganz toll an, aber irgendwie vom Sound war die ganze Sache nicht so klasse. Und dann hat er 6 bis 7 Lieder gespielt und dann hat er das Konzert abgebrochen und hat gesagt, wir müssen einen komplett neuen Soundcheck machen. Das kann eine halbe Stunde, eine Stunde dauern. Ich glaube, wir haben 1,5 Stunden gewartet. Dann kam Phil Collins noch wieder auf die Bühne und er fing nochmal komplett von vorne an. Er hat alle Songs gespielt und hat noch unendlich viele Zugaben gegeben als Entschädigung dafür, dass wir so lange warten mussten. Und ich glaube, es war noch nie so, dass ich nach einem Konzert erst um 1 Uhr aus der Westfalenhalle gekommen bin. Aber alle Leute waren total zufrieden und auch ein Phil Collins war zufrieden. Es war ein wunderbares Konzert.

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1: Heute an diesem Vatertag Christi Himmelfahrt auch eure Geschichten, eure Gänsehautmomente. Und jetzt nimmt uns eine Hörerin mit zu einem unvergesslichen Abend mit Tina Turner. Und wisst ihr was? Ihr seid auch so Legenden.
2: Guten Morgen, Jochen. Also mein Highlight von Konzert ist schon lange her. Und zwar war damals Tina Turner in Karlsruhe. Das war Ende, glaube ich, 80er. Und war im Wildparkstadion. Mein Bruder hatte damals Karten besorgt. Und das war echt ein cooles Konzert. Gerade deswegen auch, weil als sie so auf einem ausziehbaren Arm schwebend über der Menge sang, I can stand the rain, regnete es tatsächlich. Würde doch heute zu diesem, ja, etwas nassem Vatertag passen. Vielleicht hast du noch Zeit, dieses Lied auch mal zu spielen und auch eine Live-Version. Vielen Dank und für alle noch einen schönen Donnerstag. Silvia aus Studensee. Tschüss.

Hallo Jochen, du fragst nach den besten, liebsten Ereignissen. Ja, das war am 21. Juni 1986 in Mannheim Open Air. Joe Cocker, Tina Turner, Michael Jackson, Marillion. Alle Größen haben sich da einen Stelldich eingegeben. Sowas gab es nie wieder in Mannheim. Es war so gigantisch. Pop-Arena, die gab es dann auch noch Jahre später, in den 2000ern. Aber so viele Größen auf einem Fleck zu haben, das war Gänsehaut pur. Man durfte noch seine Getränke mitbringen, man durfte sein Essen mitbringen. Wir hatten Klappstühle dabei. Es war ein Mega-Event. Und das werde ich in meinem Leben nie vergessen. Das bleibt immer und immer im Herzen. Liebe Grüße aus Mannheim, die Martina.

0: Maxine Green.
1: Heute bringen wir euch die Bühne nach Hause mit Schwarzwaldradio Legenden live am Vatertag. Und jetzt kommt eine Band, die hätte ich auch gerne live erlebt, muss ich sagen. Da wollte ich immer mal hin, auch wo ich noch ziemlich jung war, aber ich habe es nie gepackt. Aber der Hans-Joachim, der hat es gepackt, zu dieser Band zu gehen. Ich finde die einfach auch großartig.
2: Ja, hier ist Joachim als Eisenach. Es geht heute um die schönsten Live-Band-Erlebnisse, die man erlebt hat. Möchte ich sagen, ich war 1992 auf dem Hessentag in Wolfhagen und da hat die kanadische Gruppe Saga gespielt und das war für mich das bisher beste Live-Erlebnis, was ich hatte. Also im Festzelt hat der Fußboden gewackelt, einmalige Stimmung. Schönen Nachmittag.
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6: Ja, der Vatertag, der ist insgesamt wechselnd bewölkt mit wiederholt auftretenden Schauern und Gewittern in den Alpen oberhalb von 1500 Meter Schnee. An der Nordsee auch mal Sonne, 10 bis 16 Grad. Morgen der Freitag wechselhaft, im Nordosten auch mal Sonne, sonst viele Wolken. Schauer, Temperaturen 11 bis 17 Grad. Noch ein paar Temperaturen von unseren Wetterwächtern. Ja, der Jörg aus Norderstedt, 13 Grad wechselnd bewölkt und Wetterwächterin Tanja aus Sinsen. 10 Grad und viele Wolken.
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7: Ich bin Helen Martin. Ex-Bundeskanzlerin Merkel hat an die Menschen in Deutschland appelliert, die Leistungen der amtierenden Bundesregierung fair zu bewerten. Dem Nachrichtenmagazin Focus hat sie gesagt, die Regierung arbeite unter wirklich schwierigen äußeren Bedingungen. Merkel verwies auf die Kriege in der Ukraine und im Iran. Durch die sind ja bei uns die Energiepreise gestiegen. Kurz bevor eine EU-Frist zur Lohntransparenz ausläuft, gibt es in den meisten Stellenanzeigen in Deutschland weiter keine detaillierten Angaben zum Gehalt. Die Jobseite Indeed fand in gut 12% solcher Angaben letzter Platz der 7 untersuchten europäischen Länder. Die EU-Richtlinie soll unter anderem dafür sorgen, die Einkommensunterschiede von Männern und Frauen auszugleichen. Arbeitgeber sollen schon vor einem Bewerbungsgespräch Angaben zum Gehalt machen müssen. Die Koalition will ja bis zur Sommerpause ein Reformpaket schnüren mit den Themen Steuern, Arbeitsmarkt, Rente und Bürokratieabbau. Arbeitgeberpräsident Dulger hat die Gewerkschaften und die SPD davor gewarnt, Reformen zu bremsen. Saarlands Ministerpräsidentin Rehlinger hat in der Rheinischen Post derweil höhere Steuerbelastungen für Spitzenverdiener und Erben gefordert. Die beiden dominanten deutschen Frauenfußballteams der letzten Jahre treffen im DFB-Pokalfinale aufeinander. In Köln kommt es heute ab 16 Uhr zum Endspiel zwischen dem VfL Wolfsburg und dem FC Bayern München. Moritz Einzel berichtet.
8: In der Liga haben die Münchnerinnen 16 Punkte Vorsprung auf den VfL und sind natürlich deutscher Meister. Doch in einem Spiel kann alles passieren und die Wölfinnen können DFB-Pokal. Nicht umsonst haben sie den Wettbewerb bis 2024 10-mal in Folge gewonnen. Und Wolfsburgs Ikone Alexandra Popp will sich jetzt nochmal mit dem Titel nach Dortmund verabschieden.
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6: Was für einen schönen Vatertag, was für ein toller Feiertag. Auch bei dem Wetter mit Legenden live. Und ihr seid auch wirklich richtig große Legenden. Eure Geschichten, eure Gänsehautmomente sind natürlich hier mit dabei.
9: Ja, moin, hier ist Thoralf aus dem Osten. Ich habe damals fast absolut weiche Knie gekriegt, die Stones 89, 90 im Berliner Olympiastadion. Ich habe nicht gedacht, dass ich die jemals live

0: Ja, hallo, der Harry aus Trier. Mein schönstes Live-Konzert, das war am 1. September 1979 in Nürnberg auf dem Zeppelinfeld. Mit 8 Freunden dahin gefahren, als Top-Act The Who, als Vorbands Scorpions, AC/DC, Steve Gibbons Band und was weiß ich noch alles. Das war ein Erlebnis, das träume ich heute noch von. Ne? Euch allen noch einen schönen Tag. Ciao.
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0: Wir senden live noch bis 19 Uhr. Ihre Geschichten, Ihre Gänsehautmomente und Konzerterlebnisse, die einfach hängen bleiben. Und was sehr Witziges hat der Oliver erlebt bei einem Konzert.
1: Ja, hallo liebes Schwarzwald-Radio-Team. Hier ist Oliver aus Hamburg. Ich wünsche mir einen Song von Johnny Cash, und zwar Ring of Fire. Hintergrund ist, dass ich in den 80er, 90er in Hamburg im CCA Saal 1 viermal Johnny Cash live gesehen habe. Das waren wirklich tolle Erlebnisse. Und lustigerweise, da ging ja noch einiges in den 80er, heute, was soll gar nicht mehr geht. Die Härtefans sind alle mit Pistolengürteln und Spielzeugwaffen gekommen, und dann stand dann schon vor der Garderobe, liebe Zuschauer, liebe Gäste, bitte geben Sie Ihre Waffen an der Garderobe ab. Das ist wirklich witzig gewesen. Genau, und da erinnere ich mich gern zurück, und ich würde mich sehr freuen, wenn ihr den Song von Johnny Cash spielt. Vielen Dank und einen schönen Tag noch.

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1: Und ich gebe den Bierkrug mal weiter an den Charlie, auch so eine Legende. Ja, weiter geht's mit euren Geschichten und ganz viel Live-Bühne hier bei Schwarzwald Radio. Jetzt gleich mit Charlie. Mein Lieber, habt eine schöne Sendung. Am Mikrofon war Jochen Kneifeld. Wir hören uns morgen früh wieder ab 10.30 Uhr.

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2: Einen schönen Vatertag, Herrentag, wie auch immer ihr mögt, Nachmittag auf jeden Fall an euch alle zusammen. Was habt ihr mit dem armen Jochen gemacht? Der ist ja ganz schön fertig, Donnerwetter. Also das hat ordentlich gekracht. Ja, es ist etliches aufgelaufen. Ihr wisst ja, wie es ist. Meldet euch, bitte Verständnis, wenn wir heute nicht jedem was zurückschicken können. Es ist richtig was los. Wenn ihr einen Live-Musikwunsch oder Live-Erlebnis habt, dann das ihr gerne zurückdenkt, dann her damit per WhatsApp und Audiodatei bitte 0173 104 33 33. 0173 104 33 33 und bevor die Spur kalt wird, legen wir auch direkt gleich wieder los.
3: Hallo ihr Lieben vom Schwarzwaldradio. Hier ist der Jörg aus Jastorf und der Carsten sitzt auch noch dabei. Und wie wäre es denn eigentlich mal jetzt mit einem schönen Stück von Status Quo? Würde mich freuen, wenn ihr das spielen könntet.
2: Ja, hier ist In the Army Now.

0: ganz große Frau, ganz große Musik, Mylène Farmer, Schwarzwaldradio, das ist enchanté. Eine Band, also nur mal kurz den Rahmen zusammen. Ich habe vor 11 Minuten von Jochen übernommen. Einen Namen habe ich jetzt schon x-mal gelesen oder gehört. Zum Beispiel hier. Unser schönstes Live-Erlebnis war im Sommer 2015 in Kroatien, und zwar an der antiken Arena in Pula beim Konzert von David Gilmour. Bei herrlichstem Wetter direkt am Meer mit Pink Floyd-Fans aus aller Herren Ländern. Wir hatten das Glück, für richtig viel Geld Karten in Reihe 2 zu bekommen, saßen nur noch Freunde und Familie der Musiker, meiner Frau und ich reden heute noch mit glänzenden Augen von dieser magischen Nacht. Vom Steven und Vicky ist das gekommen, aus München oder bei München. Ja, also so diese Magie. Pink Floyd 94 war es, glaube ich, in Hockenheim damals. Boah, was hat da die Luft gebrannt? Das war auch so ein Ding. Und Pink Floyd fiel nicht nur da, Pink Floyd fiel jetzt schon deutlich öfter.
1: Für mich war das geilste Konzert, was ich hier erlebt habe, in West-Berlin damals noch. Wir mussten noch über die Grenze. Und zwar hat da Pink Floyd gespielt in der Deutschlandhalle und hat da die LP vorgestellt. Also das war gerade so der Anfang von The Animals. Und das war für mich das größte Konzert überhaupt. Ich kannte die LP noch gar nicht und dann fing die an mit The Dogs. Und dann hat das überall Hundegebell gehört. Das war vorher vor der Halle auch schon. Da waren wirklich Hunde und ich wusste überhaupt nicht, was jetzt los ist. Aber das Konzert war einfach geil. Dieses Riesenschwein da durchgezogen und alles Mögliche. Also das war einfach nur der Hammer. Ja, Andreas aus Ehra, für mich war das größte Konzert.
2: Hier ist Herr Thomas aus Duisburg. Mein größtes und bestes Konzert jemals war in den 80ern Pink Floyd. Open Air im Müngersdorfer Stadion. Die absolute Krönung waren die Laser Drumsticks bei dem Song Jet Another Movie. Viele Grüße an euch. Ciao, ciao.
0: Ich weiß nicht, wie oft ich es noch gelesen habe. Deswegen haben wir uns entschieden, wir losen. Und wir haben uns dafür entschieden. Hier ist Pink Floyd live. Another Brick in the Wall.

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1: Liebe Schwarzwaldradio, hier ist der Klaus aus Hilden. Ihr macht mal wieder eine mega geile Sendung hier. Ich hätte eigentlich jetzt schon den nächsten Familieneinladungstermin, aber ich komme später, ich höre weiter.

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6: Viele Wolken, vielerorts auch sehr viel Regen heute. Mal trockener, dann wieder mal ein bisschen nasser. Dann wieder richtig batschnass, nur trocken in den seltensten Fällen. Also es ist ein Vatertag, wie man ihn eigentlich nicht haben möchte. Die letzten 2 Jahre hatten wir da irgendwie mehr Glück. Ja, Temperaturen entsprechend 9 Grad im Mittelgebirge, 16 Grad in der Lausitz. Das ist mit der wärmste Punkt. Und heute Nacht, ja, 8 Grad auf den Nordseeinseln, 5 Grad Rhein-Main, 0 Grad Lüneburger Heide. Das wäre so der Überblick. Kann man, glaube ich, schon ganz gut mit anfangen. Das wird nochmal eine arschkalte Geschichte. Aktuell regnet es bei 11 Grad und zwar in Wörth in der Pfalz, hat uns Nicole eben reingeschickt. Dann haben wir in Sachsen, in Limbach-Oberfrohna 13 Grad, wechselnde Bewölkung beim Andreas, in Oberasbach in Bayern ebenfalls 13 Grad und es wolkt, schreibt Thorsten. Dortmund hat 8 Grad und regnet, schreibt Andreas und ansonsten, also heute Greiz in Thüringen, 11 Grad, wechselnde Bewölkung bei der Martina. Ist wirklich nichts, auf was man sich irgendwie großartig freuen könnte. Die Nacht heute relativ unentspannt, ab morgen wird es langsam ein bisschen besser. Die Betonung liegt aber, glaube ich, in dem Fall auf langsam.
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7: Ich bin Helen Martin. Für viele Männer ist der Vatertag ein Tag für Ausflüge mit Freunden oder Vereinskollegen. Und für viele gehört Alkohol dazu. Und das kann gefährlich sein. Laut Experten ist das Risiko von Unfällen unter Alkoholeinfluss an Vatertag 3-mal so hoch wie an einem durchschnittlichen Tag im Jahr. Diana Kramer mit den Einzelheiten.
8: Was als großer Spaß beginnt, endet oft im Krankenhaus. Die Bilanz des letzten Jahres: 284 Unfälle und mehr als 160 Verletzte. Der Verkehrssicherheitsrat appelliert deshalb, kein Alkohol am Steuer oder auf dem Fahrrad. Das gelte an Himmelfahrt, aber auch an jedem anderen Tag des Jahres.
7: Mehr Pragmatismus und bessere Kommunikation. Das fordert der Städte- und Gemeindebund von der Bundesregierung. Hauptgeschäftsführer Berghegger hat in Funke-Zeitungen gesagt, die Bevölkerung sei bereit, Belastungen zu akzeptieren, wenn sie sieht, dass sich die Dinge zum Besseren verändern. Die Koalition müsse jetzt die Staatsfinanzen in den Griff kriegen, um Investitionen in die Zukunft zu ermöglichen. Lettlands Regierungschefin Selina ist zurückgetreten. Grund ist ein Koalitionsstreit über Drohnenvorfälle an der Grenze zu Russland. Letzte Woche waren 2 Drohnen über Lettland abgestürzt. Selina hatte daraufhin den Verteidigungsminister zum Rücktritt gedrängt. Sie wollte den Posten neu besetzen, allerdings nicht mit einem Vertreter ihres Koalitionspartners. Die progressive Partei hatte daraufhin die Regierungskoalition verlassen. Jetzt am Nachmittag ist das Fußball-DFB-Pokalfinale der Frauen. In Köln treffen Wolfsburg und der FC Bayern aufeinander. In der Liga haben die Münchnerinnen 16 Punkte Vorsprung und sind deutscher Meister. Die Wölfinnen wiederum haben den DFB-Pokal bis 2024 10-mal in Folge gewonnen. Anpfiff ist um 16 Uhr.
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6: Und wenn ihr uns daran teilhaben lassen wollt, was ihr für tolle Erfahrungen live gemacht habt, her damit. 0173 104 33 33. Der hier hat gestern Geburtstag gefeiert. Heute feiern wir ihn. Stevie Wonder, Superstition. Bei Schwarzwaldradio. Natürlich live.

Müsste 1988 gewesen sein, Kraftwerk live. Allerdings ist die Version später erst veröffentlicht worden. Die Live-Auftritte von Kraftwerk wurden ja irgendwann relativ rar und selten. Allerdings damals, als sie mit der Menschmaschine dann noch unterwegs waren. Ja, das waren eben noch die guten Zeiten. Viele Aufnahmen hat man da gesammelt und erst später veröffentlicht. Carole King hat mit ihrer musikalischen Karriere ja auch schon das ein oder andere Ding gesetzt. Eines der größten Punkte wahrscheinlich ihr Live-Auftritt im Festival de Montreux 1973. Sie, ein Piano und diese unglaublich große Bühne in dieser wahnsinnigen Atmosphäre. Einer ihrer schönsten Songs ist und bleibt hier You've Got a Friend. Es war auch ein wunderbarer Moment, als sie das Ding gesungen hat. Könnt ihr euch gleich live davon überzeugen. Das ist so eine Gänsehautgeschichte. Und dem hinterher kommt ein, ich sag mal, das krasse Gegenteil von dieser zarten und entspannten Nummer. Ein Live-Moment, der einen auch über den Haufen rennt. Das ist eben nun mal bei Herrn Page und bei Herrn Plants der Normalfall. Hier ist Carole King, You Got a Friend, und danach werden die Lautstärkeregler was zu tun kriegen.

0: Radio ist auch so ein Live-Moment. Also Led Zeppelin, das wäre sowas, das hätte mir in der Liste noch irgendwie gefehlt. Aber es gibt so Live-Momente und Erlebnisse mit Konzerten, die hat man im positiven Sinn beispielsweise. Mein allererstes richtig dickes Live-Konzert, das war damals Genesis in Hockenheim im Motodrom 1992. Die Vorband waren die Schotten von Run Rick, damals noch mit Donnie Monroe. Das war schon richtig klasse. Wir haben dann später herausgefunden, wie viele spätere Arbeitskollegen von mir, unter anderem auch der Herr Carsten, am gleichen Tag auf dem gleichen Konzert mit dabei waren. Schade, dass wir uns nicht gesehen haben, ist irre. Aber nun ja, da war ja auch ein bisschen was los im Motodrom. Aber Konzerte können sich auch aus anderen Gründen bei jemandem einbrennen. Der Frank hat da zum Beispiel so ein Erlebnis, das ihn nicht loslässt.
1: Das Stichwort war München, Olympiastadion. Da war ich mit unserer Nichte und in tausenden Frauen, die mitgegrölt haben bei Robbie Williams' Angel. Vielleicht kriegst du das hin. In alter Frische, der Frank aus Kassel. Ciao.
0: Ich weiß nicht, ob ich es hinkriege, dass tausende Frauen jetzt mitsingen bei der Nummer, aber mit Sicherheit haben es etliche gemacht. Hier ist er, Robbie Williams live.

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0: Jetzt, wo die Sommerzeit kommt, kann man sich schon mal wieder mit den Schnaken und dem Stechfliegen rumreißen. Curtis Mayfield und Superfly. Wir im Süden wissen alle, von was wir reden. Wenn du morgens aufwachst, dann hast das Hautbild eines Golfballs, weißt du. Irgendwo heute Nacht war das Fenster offen und das Licht an. Und danach suchst du die Blutspende. Tja, Live-Momente heute bei Schwarzwaldradio am Vatertag. Was habt ihr für Live-Konzerte Erlebnisse gehabt? Was hat euch ganz besonders geflasht? Was für ein Song wäre vielleicht was auf eurer Wunschliste? Es sollte allerdings, wenn es geht, in einer Live-Variante verfügbar sein. Sehr besonderes Live-Erlebnis hat diese Dame hier gehabt.
1: Und mein schönstes Konzerterlebnis war 2012 in Wien bei Bruce Springsteen. Das war erstes Mal Front of Stage und auch gleich erste Reihe. Und zur Krönung habe ich dann noch seinen Gitarrenpick gekriegt. Ich war da total in einer anderen Welt.
0: Bruce,
1: noch einen schönen Tag.
0: Danke. Bruce Springsteen live ist ein so ein Erlebnis, der hat eine irre Spannung, wenn er auf der Bühne steht. Gibt es ja diese legendäre Vinylbox und auch CD-Box, auf dem die also wirklich jahrelang Live-Mitschnitte von ihm gesammelt haben, von 75 bis 85 und eben relativ gegen Ende, als er auf der Born in the USA Tour unterwegs war. Da war er im Arizona unterwegs und hat da gespielt und hat versucht, Hungry Hearts zu singen. Und es war ein bisschen schwierig, denn das Publikum hat ihn regelrecht an die Wand gesungen. Das hört man in der Live-Version auf der Platte auch noch relativ gut raus. Live hat es sich wahrscheinlich besser angehört, aber was muss im Kopf von dir als Künstler vorstehen? Wenn du auf der Bühne bist, eine Band fängt an, einen Song zu spielen und das Publikum singt so laut, dass dir echt die Klappe runterfällt. Könnt ihr euch anhören. So ist das damals gewesen.

0: Die Talking Heads, Psycho Killer in der Live-Version, hat gerade eben eine Manfred aus Arnsburg geschrieben. Die hohen Töne kommen da wohl nicht mehr so. Nee, die kamen, wenn wir mal ganz ehrlich sind, irgendwie noch nie. Aber macht nichts. Kommen wir mal zu einem, der die Töne beherrscht, und zwar perfekt, egal ob im Hals oder auf der Gitarre.
1: Edgar hier aus Berlin. Mein absolutes Highlight war Zucchero in der Arena di Verona, Live-Konzert. Wenn du einen Song von ihm hättest, eventuell Diamante, wäre eine schöne Sache zum Vatertag, würde mich freuen. Ansonsten weiter so, schöne Sendung. Ich wünsche was. Ciao.
0: Zucchero live, definitiv ein Erlebnis, vor allem in Verona muss das richtig abgegangen sein. Ich habe aber gesehen, der ist dieses Jahr wieder auf Tournee und ich glaube, ich werde mir das eventuell im Rahmen der Nancy Jazz Pulse Sessions bei unseren französischen Kollegen in Nancy reinpfeifen. Die bringen ihn live auf der Bühne im Spätjahr. Wird mit Sicherheit ein toller Abend. Hier ist Zucchero Diamante, ein Lied, das vollkommen unter die Haut geht.

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5: Tja, Halali, also Vatertag hat schon besser ausgesehen. Im Wesentlichen eine recht nasse Geschichte, wobei ich mir sagen lassen habe, dass es heute an einigen Ecken dann doch noch relativ gut mit dem Wetter ist. Ganz im Norden und ganz im Süden hat das wohl auch geklappt. Aber die, ja, alles dazwischen, ja, jetzt nicht so. Temperaturen heute liegen teilweise bei sehr schauerigen, gewittrigen und wolkigen 9 bis 16 Grad. Was haben wir aktuell anzubieten? In Kirchentellinsfurt in Baden-Württemberg. 12 Grad hat Johanna gerade eben geschickt. Und es ist wolkig. Regen gibt's bei 15 Grad in Thüringen, genauer gesagt in Molschleben beim Mike. Es hagelt bei gerade mal 5 Grad in Hamm, hat Steffi geschickt. Aus Nordrhein-Westfalen, Donnerwetter, also Hunde, Katzen, Tiger, es regnet alles, schreibt sie noch mit dazu. Wechselnde Bewölkung, uns regnet immer mal wieder bei der Gisela in Machern in Sachsen. Was wäre noch anzubieten? Timmendorfer Strand, 12 Grad, leicht bewölkt, schreibt Nicole. Ja, da passt das ganz gut. Aber ansonsten ein bisschen weiter runter in Süden haben wir da noch was anzubieten in der aktuellen Runde. Ingolstadt, Bayern, die Yvonne schreibt uns 16 Grad und es ist bedeckt. Also heute alles drin, nur nicht das, was man wahrscheinlich so gerne grill haben möchte. Seid ein bisschen vorsichtig, wenn ihr unterwegs seid. Und falls jemand der Meinung ist, die Nacht heute draußen verbringen zu wollen, nicht so die Idee. Die Temperaturen heute Nacht liegen zwischen 1 und zwischen 8 Grad. Und trocken ist auch was anderes.
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6: Ich bin Helen Martin. Die Bundesregierung ist zuletzt nicht unbedingt durch Harmonie und Einigkeit aufgefallen. Jetzt kommen deutliche Worte aus den eigenen Reihen. Diana Kramer berichtet aus Berlin.
7: Vertreter des konservativen Seeheimer Kreises in der SPD fordern im Spiegel, die Vernünftigen müssten jetzt lauter werden. Momentan würden die Lautesten und Schrillsten die Wahrnehmung der Koalition bestimmen. Und vom CDU-Arbeitnehmerflügel heißt es, Kompromisse seien nichts Schlechtes. Immerhin, die Koalition hat jetzt angekündigt, bis zur Sommerpause bei zentralen Reformthemen liefern zu wollen.
6: Tag 2 beim Katholikentag in Würzburg. Am Vormittag war der Eröffnungsgottesdienst auf dem Residenzplatz. Bischof Jung hat in seiner Predigt dazu aufgerufen, gegen Machtmissbrauch auf allen Ebenen vorzugehen. Auch Bundesinnenminister Dobrindt war heute beim Katholikentag. Er hat gesagt, dass er sich mehr Optimismus in Deutschland wünscht. Gesellschaftlicher Zusammenhang sei wichtiger denn je, so seine Worte. Der britische Gesundheitsminister Streeting ist zurückgetreten. Als Grund hat er genannt, dass er das Vertrauen in Premierminister Starmer verloren hat. Jetzt wird erwartet, dass Streeting Starmer um den Parteivorsitz herausfordert. Mit dem Parteivorsitz ist auch das Amt des Premierministers verbunden. Starmer steht nach schweren Verlusten seiner Partei bei Kommunal- und Regionalwahlen unter Druck. Halbzeitshows mit Star-Aufgebot, das kennen wir vom Super Bowl aus den USA. Aber auch beim Fußball-WM-Finale soll es eine stargespickte Halbzeitshow geben. Mit dabei sind die Pop-Ikonen Shakira und Madonna und die südkoreanische Band BTS. Die kennt man zum Beispiel von ihrem Hit My Universe zusammen mit Coldplay. Das Finale der Fußball-WM steigt am 19. Juli in der Nähe von New York.
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5: Ja, eigentlich wäre das ja jetzt die Zeit fürs deutsche Eck. Das wird dann auch kommen. Das wird heute auch aus zwei deutschen Live-Aufnahmen bestehen. Vorher gibt's aber was ganz anderes. Eine Band, die überraschenderweise 2001 im Januar, und zwar am 6. Januar am Dreikönigstag, bei einem großen Festival in Las Vegas mal wieder zu hören war. Und ich glaube, ich hätte eine Blutspende abgegeben, um ein Ticket zu bekommen, um an dem Tag dabei zu sein. Hier ist Loverboy live bei Schwarzwaldradio mit Turn Me Loose.

0: Marillion mit Kaylee und Fish live bei Schwarzwaldradio. Lief gerade nicht von ungefähr.
1: Hallo Schwarzwaldradio, liebe Gemeinde, der Frank aus Bottrop, ich grüße euch. Wir waren damals am 9. Juni 1990 im Parkstadion Gelsenkirchen zu Marius Müller Westernhagen. Die Vorgruppe war damals Fish, der gerade sich getrennt hatte von Marillion oder kurz davor. Das Wetter war durchwachsen wie heute, halt aber nur wärmer, war halt recht gut. Und pünktlich, als Fish zu Ende war, fing es an zu schütten wie aus Kübeln. Als Marius begann zu spielen, hat es natürlich aufgehört zu regnen, die Sonne kam raus und wir konnten wieder alle weiter Party machen. So war es. Vielleicht wäre es mal schön, von Marius was live zu hören.
0: Ja, und genau das ist das Stichwort.
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0: Ja, mehr oder weniger aus Deutschland, auf jeden Fall zusammen und beide auch passend zum Tagesmotto. Heute live Westernhagen, was Stichwort. Anfang der 90er war der ja auf Tournee, 93 ein legendärer Abend in der Waldbühne in Berlin. Am Anfang sind ein paar nicht so ganz legale Aufnahmen dieses Abends durch die verschiedenen Plattenläden kursiert. Das hat Herrn Westernhagen dann dazu bewegt zu sagen, na gut, wenn es so ist, wir haben es ja eh mitgeschnitten, die komplette Tour, wir basteln mal. Und das Basteln hat sich gelohnt. Die Aufnahme aus der Berliner Waldbühne hat es geschafft. Marius Müller Westernhagen, steh auf. Nie war er näher am Soul und am Blues dran als mit dieser Nummer, hat eine irre Energie. Den Song also gleich live. Vorher müssen wir aber noch ein bisschen in der Zeit zurückgehen. 7 Jahre zuvor, am 27. Oktober, steht ein Österreicher in der Berliner Eissporthalle und reißt die Hütte ab. Das konnte er schon immer. Er hat eine Wahnsinnsaura. Also wer mal ein Live-Album hören möchte, bei dem man trotz dem größten, beschissensten Sauwetter aller Zeiten, was an diesem Tag geherrscht hat, die Spannung knistern hören möchte, der sollte sich mal Falco live auf der Donauinsel anhören. Also das ist schon ziemlich heftig. Hier ist er in Berlin in der Eissporthalle gewesen, am 27. Oktober 86, vorne ran der Herr Westernhagen, ebenfalls in Berlin, aber auf der Waldbühne mit Steh auf. Und das wäre dann unser deutsches Eck für heute.

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1: Wer vielleicht gerade im Schwarzwald unterwegs ist, beziehungsweise hier bei uns in der Region, der kann sich heute auch mit uns vor Ort sehr viel Live-Musik anhören. Unser Kollege Stefan Meyer kennt er ja vom Samstag aus dem Europapark gelegentlich. Der ist gerade schon vor Ort und zwar auf dem Kehler Mesti. Da gibt's heute bei dem Wetter auch trotz allem jede Menge Live-Musik. Jetzt bin ich mal gespannt, ob man ihn versteht, denn da ist ziemlich Tumult im Hintergrund. Stefan, kannst du mich einigermaßen hören? Du bist auf dem Kehler Mesti. Wie läuft's denn?
2: Die Claudia hat gesagt, ich soll laut sprechen. Hallo, hier ist der 55. Kehler Mesti. Ich bin der Stefan, ich moderiere heute zum dritten Mal, aber zum 55. Mal findet der Kehler Mesti statt. Wir haben so eine Mischung aus immer mal wieder Regen, immer mal wieder Sonne, aber auf den Bühnen, da ist die ganze Zeit Sonne. Wahnsinnsprogramm wieder. Über 55 Bands treten hier auf an diesen vier Tagen. Wir haben Familienprogramm, wir haben leckeres Essen zu trinken. Die Claudia ist da, ich bin da. Also kommt nach Kehl. Scheiß auf das Wetter.
1: Ja, das mit dem Wetter, ich kann es nachvollziehen. Vielen lieben Dank, also der Kehler Mesti. Alle Infos dazu gibt es natürlich auch auf schwarzwaldradio.com. Und scheiß aufs Wetter. Ich habe hier einen, der scheißt aufs Alter, wenn ich es mal so sagen darf. Der Mann ist 81. Er hat vor 2 Jahren mit Kid Rock eine spontane Überraschungsperformance in Houston abgeliefert. Mit einem seiner größten Hits, Old Time Rock'n'Roll und mit Kid Rock All Summer Long. Eine Stimme wie ein Zigarettenautomat, aber eine absolute Rakete. Ich liebe ihn. Hier ist Bob Seger bei Schwarzwaldradio. Also, das ist der Erste, dem ich attestiere, dass sie ihn definitiv von der Bühne schweißen müssen irgendwann mal. Wahnsinn, auf geht's.

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0: George McRae, das große Orchester, Rock You Baby, live bei Schwarzwaldradio. Heute gibt's Legenden live, das heißt selbstverständlich auch eure Musikwünsche, nur in Live-Versionen. Wenn's also nicht live da ist, ist es nicht dabei. Relativ einfach. Vor allem möchten wir von euch wissen, was waren so eure großen Konzerterlebnisse? Was hat euch so über den Haufen gerannt? Was ist euch im Hinterkopf? Ich habe ja so einige Konzerte hinter mir. 14 Mal Manfred Mann's Earth Band live. Es wird auch noch ein 15. Mal geben, sofern. Also ich hoffe doch mal ganz stark, dass ich das noch hinkriege. Es ist schon wild, was da auf der Bühne abgeht, was die darüber bringen. Vor allem, die können es ja echt nicht lassen. Aber auch andere großartige Künstler. Momentan leider nicht ganz so auf der Höhe. Billy Joel. Aber dem seine Konzerte hatten ja auch schon eh und je eine sehr magische Ausstrahlung.
1: Hallo Charlie, mein schönstes Konzerterlebnis war 1990 mit Billy Joel in der Waldbühne. Das Ergreifendste war, als alle Leute bei Piano Man mitgesungen haben. Gänsehaut pur und unvergesslich. Liebe Grüße aus Braunschweig, Marion.
0: Hier ist Billy Joel und der Piano Man live. Und das ist auch ein Song, bei dem alles mitsingen möchte. Wie ein Walzer, es läuft einfach durch den Kopf.

0: Kate Bush, Running Up That Hill, ein Song, der auch im Nachhinein erst nochmal ein zweites Leben bekommen hat, eben durch die Netflix-Fernsehserie Stranger Things. Ein anderer Song live, der durch das Ende einer Fernsehserie einen Wahnsinnsschub bekommen hat. Den gibt's auch gleich. Dem vorher steht aber noch ein ganz besonderes Konzerterlebnis. Wir wollten ja heute bei den großen Live-Momenten von euch wissen, was war denn für euch so dieses große Ding? Und eins hat sich da völligst ohne euch was wusste, direkt vor meiner Haustür abgespielt. Jetzt muss ich es bloß noch finden und dann haben wir da alle was davon, gell? Ja, also das ist schon super.
1: Hallo, liebe Grüße aus Selbitz von der Melanie. Unser schönster Live-Moment war vor ein paar Jahren in Schwetzingen bei Toto. Es wäre super schön, was von Toto zu hören. Noch einen schönen Feiertag. Tschüss.
0: Jetzt muss ich dazu sagen, diese Idee im Schwetzinger Schlossgarten Konzerte abzufeiern, das gibt's ja noch nicht so lange verhältnismäßig. Es ist aber auch wirklich eine unfassbar schöne Location dafür, das zu tun, kannst nachvollziehen. Also das passt in jedem Fall. Hier ist Toto live, natürlich ganz klar mit Afrika. Und danach der Song live, der auch ein zweites Leben bekommen hat.

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5: Ja, Vatertag mit Auf und Ab, mit allem drum und dran. Mal schön, mal nicht so schön. Überwiegend halt eher das Zweite, nicht ganz so schön. Temperaturen heute liegen bei 9 bis 16 Grad. Ganz oben an der Küste und ganz unten im Süden sieht's relativ gut aus. Dazwischen, ja, nicht ganz so. Also sehr viele Wolken heute, sehr viel Regen und gebietsweise auch Gewitter. Was haben wir denn aktuell zu melden? In Dresden in Sachsen meldet 14 Grad, leichte Bewölkung. Dankeschön, Mike. Walsrode in Niedersachsen, wo der Vogelpark steht, 8 Grad und bedeckter Himmel beim Ulrich. Dann hätten wir in Steinhagen in Meckpommern 10 Grad und es regnet. Dankeschön, Marie-Louise. Was ist noch dazwischen? 14 Grad in Püchau, wo immer es ist, und es ist wolkig. Dankeschön, Andreas. Und in Gelsenkirchen bei 9 Grad, jede Menge Regen. Dankeschön, Vanessa. Die Werte heute Nacht auch relativ durchwachsen, da ist alles drin. Wir kommen auf ungefähr 0 Grad, ja, so zwischen Hannover und Berlin auf der Achse. Am wärmsten tatsächlich heute Nacht im Bereich von Flensburg mit 8 Grad. Ansonsten, ja, also wie gesagt, 0 Grad, Hannover, Berlin. Ist generell relativ kühl heute Nacht. Temperaturen sind im Schnitt bei 5 Grad, seid vorsichtig. Dafür wird dann der Freitagmorgen nach längerer Zeit mal wieder ein bisschen eine trockenere Geschichte.
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6: Ich bin Helen Martin. Die Demokratie lebt von Ehrenamtlichen. Das hat Bundespräsident Steinmeier beim Katholikentag in Würzburg betont. Das Ehrenamt sei das Rückgrat der Gesellschaft. Ohne würde es ärmer und kälter werden. Steinmeier hat außerdem einmal mehr für eine soziale Pflichtzeit geworben. Der Katholikentag in Würzburg geht noch bis Sonntag. Insgesamt werden rund 60.000 Besucherinnen und Besucher erwartet. In Großbritannien spitzt sich der Streit in der Labour-Partei weiter zu. Gesundheitsminister Streeting ist aus Protest gegen Premierminister Starmer zurückgetreten. Jetzt könnte es einen Machtkampf um die Parteispitze geben. Christoph Meyer berichtet aus London.
7: Schon seit Tagen war über einen Rücktritt Streetings spekuliert worden. Der ehrgeizige Politiker gilt seit langem als möglicher Herausforderer des angeschlagenen Premiers. Doch ob er in der Parteibasis tatsächlich genügend Rückhalt hat, gilt als fraglich. Es gibt noch weitere mögliche Kandidaten und auch Starmer gilt noch nicht als erledigt. Der Ausgang einer Wahl um die Parteiführung wäre daher alles andere als ausgemacht.
6: Die einen sind vielleicht schon wieder zurück vom Vatertagsausflug, die anderen sind noch unterwegs. Was bei vielen heute nicht fehlen durfte, war Alkohol. Und das macht sich auch jedes Jahr in der Statistik bemerkbar. Laut dem Verkehrssicherheitsrat ist das Unfallrisiko an Vatertag 3-mal so hoch wie an einem durchschnittlichen Tag im Jahr. Die ADAC-Bilanz letztes Jahr: 284 Unfälle und über 160 Verletzte. Wenn in ungefähr einem Monat die Fußball-WM in den USA, Kanada und Mexiko startet, kann es heiß hergehen. Und zwar nicht nur auf dem Platz, sondern auch auf dem Thermometer. Mehrere Wissenschaftler schlagen jetzt Alarm. Sie sagen, dass die Hitzeschutzregeln der FIFA nicht ausreichen. In einem offenen Brief fordern die Experten deshalb zum Beispiel längere Trinkpausen und klarere Protokolle zur Spielverschiebung bei extremen Temperaturen.
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5: Eure Konzerterlebnisse, was euch so fasziniert, darum geht's heute natürlich auch. Nicht nur, dass wir nur Live-Musik spielen, wir möchten auch ein bisschen wissen von euch, was euch so mit der Live-Musik irgendwie antut. Und das sind tatsächlich große Leidenschaften dabei.
8: Hallo, hier ist der Stefan aus Augsburg und ich bin der weltgrößte U2-Fan. und habe seit der Joshua 3 alle Live-Konzerte besucht, ob das die Europa war oder die 360-Grad-Tour und so weiter und so fort. Und daher würde ich mir auf jeden Fall Sunday Bloody Sunday in der Live-Version wünschen. Vielen Dank und einen schönen Nachmittag noch. Ciao.
5: Das kriegen wir gerade so hin. Wenn ihr ähnliche Erlebnisse habt, her damit. 0173 104 33 33 für eure Audios per WhatsApp.

0: Es funkt und fangt, und das auch noch live mit den Commodores und Brickhouse, ja, die Steinhütte bei Schwarzwald Radio, wenn man es mal ein bisschen salopp ausdrücken möchte. Heute gibt's große Momente und große Legenden live, das heißt Musik in Live-Versionen und natürlich auch eure Geschichten dazu, eure Live-Erlebnisse dazu. Und dass über den Mann hier was kommt, das finde ich grandios. Ich habe ihn verpasst live. Man hätte mir in den Hintern treten können, denn 3 Monate danach hieß es, dass er leider gestorben ist. Ein großartiger Musiker zu Lebzeiten.
1: Ich war irgendwann mal, da war ich noch in der Zimmermannsausbildung, war ich in New York. Da wurde das von der Lufthansa angeboten, ein Konzert von Billy Joel im Madison Square Garden. Das war total super. Aber als ich dort war, habe ich mal beim Blue Note vorbeigeschaut. Das ist ja eine ganz kleine Kneipe oder naja, eine kleine Bar. Und da habe ich Ray Charles live gesehen und das war mindestens genauso beeindruckend. Vielleicht hast du hier irgendwas live von Ray Charles.
2: Der Peter aus dem Sauerland erinnert sich an ein wunderbares Konzert im Jahre 2000. Und zwar live in Deutschland, Hannover, Weltausstellung, Ray Charles. Das war wirklich ein Gänsehauterlebnis. Wenn du was von Ray Charles noch spielen könntest heute, würde ich mich freuen.
0: Und wenn die Hölle zufriert, verlasst euch drauf. Hier ist Ray Charles, Georgia, on my mind. Natürlich live.

0: CCR, Creedence Clearwater und The Bad Moon Rising bei Schwarzwaldradio. Legenden live, da dürfen die auf keinen Fall fehlen. Wer auf so ein Live-Konzert geht, der kann einiges erleben. Ich muss dazu sagen, leider ist es ja in den letzten Jahren zu einer echten Kapitalsanlage geworden, die Live-Tickets. Da gehen momentan auch sehr viele Künstler dagegen auf die Barrikaden, die sich vor allem auch mal dagegen wehren, dass kaum, dass die Tickets raus sind, sehr viele Firmen diese Tickets kaufen und dann später zu horrenden Preisen auf dem Markt gerade wieder weiter abstoßen und damit Geschäfte machen. Auf der anderen Seite, Bruce Springsteen, Hockenheim, ich hätte mit dem Fahrrad hinlaufen können, theoretisch, aber ein Parkplatz für 120 Euro, das ist auch schon eine Ansage. Ne? Das sind eben so Dinge, da gehen momentan viele auf die Bretter dagegen. Aber zu den Zeiten, als man sich Konzerte noch als Familienerlebnis leisten konnte, da haben wir auch eine sehr interessante Geschichte reinbekommen.
1: Ich erzähle jetzt einfach mal die Geschichte, die mein Mann mit mir zusammen erlebt hat. Wir sind also totale Rolling Stones Fans, waren 2003 im Olympiastadion zur 40 Leagues Tour. Und die Tochter meines Mannes schenkte meinem Mann eine Boxershorts, schwarz mit roten Zungen drauf. Ich sag mal, ein paar Getränke waren geflossen, es war warm, er zieht also die Boxershorts an, nur die Boxershorts. Und dann musste man eine SMS schicken, wenn man auf die Bühne, also auf den Balkon rechts und links wollte. Und die Tochter meines Mannes hat gewonnen und hat meinen Mann mitgenommen. Die mussten natürlich die Handys abgeben und so weiter. Und dann ist mein Mann also hinter der Bühne, ein Stückchen entfernt von den Stones, stand er da mit seiner Boxershort. Ja, war für ihn unvergesslich und die durften dann beide auf den Balkon rechts und links und waren sehr nahe den Rolling Stones und das war natürlich ein totales Erlebnis.
0: Tja, der Begriff aus der Hose kommen beziehungsweise die Hose wackeln lassen, erfährt eine völlig neue Bedeutung. Vielen lieben Dank für diese herrliche Nummer. Hier sind passenderweise dazu die Stones und Honky Tonk Woman. Also du machst ja was mit.

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morgens. Footloose bei Schwarzwaldradio. Kleiner Funfact nebenbei. Tatsächlich hat Kevin Bacon, der Darsteller von Footloose, jedes Mal, wenn er auf eine Geburtstagsparty geht oder auf eine Hochzeit, auf der er eingeladen ist, einen 50-Dollar-Schein in der Tasche. Den steckt er dem Disc-Jockey zu und erklärt ihm eindringlich, er möge es lassen, diesen Song zu spielen, weil er die Moves von damals einfach nicht mehr hinbekommt. Nur mal so am Rand hat er im Interview verraten, aber ist auch ein sehr netter, sympathischer Kerl, der Kevin Bacon. So, ich weiß nicht, wie der Markus drauf ist aus Weingarten bei Karlsruhe, aber von der Musik her muss er ziemlich gut drauf sein. Er schreibt, du hast vorhin bezüglich Genesis auch von Runrig gesprochen. Wie wäre es denn mal von denen was zu hören? Live war diese Band für mich eine der schönsten Erfahrungen überhaupt. Tja, definitiv. Also, da kann ich mitmachen bei der ganzen Kiste. Runrig live. Ich habe das damals als Vorband bei Genesis zum ersten Mal erlebt, hatte keine Ahnung, was da kommt. Und ich habe zu der Zeit in einem Tonstudio gejobbt, das drei Schotten gehörte. Ich stand in diesem ganzen schottischen Fanblock mittendrin. Also da stehen Bären um dich herum. Also wirklich der schottische Grizzly. Und das in fünffacher Ausführung plus die Mädels dazu. Und dann steht diese Band auf der Bühne und fängt an mit Loch Lomond. Dass man ein Traditional, einem so dermaßigen Schmiss mitgeben kann, so eine Energie hineinarbeiten kann, da brauchst du ziemlich viel Herzblut dazu und auch die richtige Umgebung. Runrig haben das geschafft, definitiv. Vor allem in der alten Besetzung mit Donnie Monroe noch, also das hat schon richtig gezogen. Das war schon ein Ding und du siehst wirklich diese männlichen Schränke um dich herum stehen und die heulen und singen aus Leibeskräften mit. Ich werde es nie vergessen. Weil die Vorgruppe von Genesis waren, kommen die gleich danach. Da hat die Katrin geschrieben, wie wär's denn mit Genesis, was Schönes live, wenn's geht, nicht Land of Confusion, ne? Aber wir bleiben beim selben Album. Wie wär's mit Tonight, Tonight, Tonight, bekommen wir hin. Jetzt aber erstmal das Feeling der Highlands, mit allem, was dazugehört. Ein Song mit allen Ecken, Kanten, Höhen und Tiefen. Runrig, Loch Lomond. 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

0: Genesis bei Schwarzwaldradio. Tonight. Ja, vorne dran, weil die Frage kam, was das gewesen war, hatte Stefan geschrieben aus Augsburg. Genesis. Das war damals eben das Ding und die Vorgruppe dazu war Runrig. Das war das, was davor lief. Also definitiv Once in a Lifetime, eine Wahnsinns-Live-Platte von denen, sollte man auch mal gehört haben. Seine Band, die eine unglaubliche Energie live entfesseln konnte. Die haben an den Ufern des Loch Ness, nachdem es diese Hochwasserkatastrophe gegeben hat, ein Konzert gegeben. Die Menschenmenge, die da anwesend war, hätte in kein Stadion der Welt gepasst. Es sah aus, als wäre komplett England auf diesem Acker gestanden und hätte im Schulterschluss eben, um diese Katastrophe zu bewältigen und das, was danach kam, Arm in Arm, Hand in Hand, gemeinsam also es ist schon Wahnsinn, was die bewegen konnten. Vor allem mit der alten Stimme Donny Monroe. Großartige Musik.
1: Hallo Charlie, ich weiß ja nicht, ob ihr noch was unterbekommt ins Programm. 2005 war AHA hier bei uns in Magdeburg. Habt ihr da vielleicht eine schöne Live-Version? Wäre schön. Liebe Grüße von Nancy und den Gartenvögeln.
0: Man hört's. Also im Hintergrund ist ein wildes Vögeln und Gezwitscher. Definitiv. Hier ist AHA, allerdings nicht aus dem Jahr 2005. Ein bisschen älter. The Sun Always Shines on TV. Früher bei den Röhrengeräten, ja, als man noch Strahlung hatte und sich vorm Fernseher bräunen konnte, wenn man das Gesicht ablassen wird. Das Sun.

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4: Mit allem drum und dran heute und so allem, was man, naja, nicht zurückgeben darf, wenn es einem nicht gefällt. Ein Vatertag. Teilweise wie aus dem Bilderbuch, teilweise statt Bollerwagen das Yellow Submarine der Beatles wäre eine gute Idee. Was haben wir denn? Bedeckte 9 Grad aktuell in Bochum. Dankeschön, Andreas. Wechselnde Bewölkung in Lübben. Das ist Berlin-Brandenburg, 14 Grad. Dankeschön, Holger. Dann Heidelberg momentan, 9 Grad. Auch hier ist es bedeckt. Die Christine weiß das, weil die wohnt da. Es regnet in Schmitten-Oberreifenberg. Das ist in Hessen. Dankeschön, liebe Margit, das haben wir jetzt auch. Ebenfalls Regen in Carvendonk in Nordrhein-Westfalen bei 9 Grad momentan. Okay, vielen lieben Dank, Heinrich. Dann will ich gerade mal gucken, haben wir noch irgendwie was sehr weit Südliches dazwischen momentan? Bad Säckingen an der Schweizer Grenze, 10 Grad und bedeckt. Ziemliches Unwetter ist durchgezogen. Jetzt ist wieder alles, als wäre nichts gewesen. Ruhig, aber kalt, schreibt die Petra. Gut. Ruhig, aber kalt. Das ist eine Ansage. Die Temperaturen heute Nacht wahrscheinlich das gleiche Ding, weil nachts, wenn alles schläft, ne? 5 Grad am Rhein, 0 Grad in der Lüneburger Heide, da wird es richtig kalt werden. Bleibt allerdings im Wesentlichen bis auf ein bisschen Wind heute Nacht fast trocken. Also es ist relativ wenig Regen dabei, zumindest laut Wolkenbild. Das zieht im Laufe des Tages ab. Der Tag morgen kommt dann wieder ja, ein bisschen, sagen wir mal, durchwachsener aus dem Quark. Es wird mit jeder Menge Nebel losgehen morgen früh. Fast überall in good old Germany.
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5: Ich bin Helen Martin. Neue Männer braucht das Land. Das stand auf einem Schild auf einer Demonstration vor dem Brandenburger Tor in Berlin. Die Demo stand unter dem Motto Männer gegen Gewalt. Rund 800 Menschen haben daran teilgenommen. Sie wollten ein Zeichen gegen sexualisierte Gewalt gegen Frauen setzen. Den Initiatoren ging es außerdem darum, Männer zu mobilisieren, bei sexistischem Verhalten aktiv einzuschreiten. Auch in Hamburg gab es eine ähnliche Demo. Chinas Staats- und Parteichef Xi und US-Präsident Trump haben sich heute in Peking zu Gesprächen getroffen. Trump lobte dabei seinen Gastgeber in höchsten Tönen. Xi sei eine großartige Führungspersönlichkeit, so Trump. Tina Eck berichtet aus Washington.
6: Viel Einigkeit wird präsentiert in Peking und auch im Bemühen um die Öffnung der Straße von Hormuz ziehen Trump und Xi offenbar an einem Strang. In der Meerenge muss freie Bahn für Handel herrschen. China solle auch eine aktivere Rolle spielen und den Iran beeinflussen, hieß es. Allein beim Punkt Taiwan warnte Xi vor schlechter Handhabe und Spannungen zwischen den USA und China.
5: Die Regierungskrise in Großbritannien verschärft sich weiter. Gesundheitsminister Streeting ist zurückgetreten aus Protest gegen Premierminister Starmer. Streeting will sich mit dem Schritt wohl als Kandidat für den Labour-Parteivorsitz gegen Starmer in Stellung bringen. Gegen den Premierminister waren zuletzt immer wieder Rücktrittsforderungen laut geworden. Halbzeitshows mit Staraufgebot, das kennen wir vom Super Bowl aus den USA. Aber auch beim Fußball-WM-Finale soll es eine stargespickte Halbzeitshow geben. Mit dabei sind die Pop-Ikonen Shakira und Madonna und die südkoreanische Band BTS. Die kennt man zum Beispiel von ihrem Hit My Universe zusammen mit Coldplay. Das Finale der Fußball-WM steigt am 19. Juli in der Nähe von New York.
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4: Und zu den Live-Legenden gehört eine Frau, die ihre Wut, die Fragen, die sie hatte, an ihre zerbrochene Liebe in einen Song hineingelegt hat, mit aller Wut, Energie, Kraft und alles, was so ging. Live, Melissa Average bei Schwarzwaldradio und Like the Way I Do.

0: Großartiger Musiker Neil Diamond bei Schwarzwaldradio, Beautiful Noise, der hat live auch einiges gerissen und losgemacht. Ein ganz, ganz toller. Vor allem hat er jetzt gerade sein 18. Album rausgebracht und gesagt, dann ist aber endgültig Schluss. Jetzt reicht's aber auch mal irgendwann. Mal gucken, ob er sich dran hält. Ich bin mir da noch nicht so ganz sicher. Wir hätten dann noch einen Musikwunsch. Da geht's um die kleine singende Schwarzwaldmarie.
1: Also vor gefühlten 20 Jahren war ich mit meiner besten Freundin bei Alanis Morissette in Köln. Vielleicht spielt er uns Ironic. Danke.
0: Tja, bei Alanis Morissette machen wir mit. Die junge Dame hat ja übrigens 4 Jahre ihres Lebens von 77 bis 81 in Heiligenzell im Schwarzwald verbracht. Also gerade mal einen Steinwurf von hier weg entfernt. Also gar nicht so arg weit weg. Und da machen wir natürlich aus Sympathiegründen mit. Die ist übrigens immer wieder auch mal da. Man rennt mit Sonnenbrille durch die Ortschaften, guckt sich um, so alle paar Jahre guckt sie mal. Kindheitserinnerungen, schön, ne? Ja, sagst du, einmal Schwarzwald, immer wieder dabei. Lässt dich nicht

haben diese Woche nach, ich weiß nicht wie viele Jahren Abstinenz, eine neue Single auf den Markt geschmissen. Mother's Finest und Baby Love. Eine Band, die einen live, also da bleiben nicht mehr die Schuhe stehen. Das haut dich komplett auseinander. Sind gerade wieder auf Tournee, teilweise als Supporting Act von Uriah Heep mit unterwegs und können es noch. Und das auch tatsächlich mit neuer Musik. Also eine neue Single ist schon am Start. Jetzt bin ich echt mal gespannt bei der Formation, wann kommt da das neue Album? Also ich glaube, so lange warten, wenn wir da nicht mehr müssen. Detlef hat sich gemeldet bei uns, bedankt sich erstmal für diesen Tag, den wir da heute abgeliefert haben. Und andersrum, der war es. Ich bin verkommen, und zwar in der Zeile hier definitiv. Der Christian war es, der uns erzählt hat, live-mäßig von einem tollen Festival, unter anderem auch mit Fleetwood Mac, das live mit am Start war. Schade, dass wir diese Band durch den großen Verlust von Kristen McGuire in der Besetzung nicht mehr sehen können. Aber naja, also die Live-Aufnahmen sind ja geblieben. Hier ist Fleetwood Mac bei Schwarzwaldradio, eine grandiose Live-Band mit auch ziemlich substanzieller Geschichte. Everywhere bei Schwarzwaldradio. Schöner Song. Und live finde ich ihn fast noch ein bisschen schöner als auf der Platte.

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8: Ja, eure Konzerterlebnisse stehen heute im Vordergrund. Wir haben gesagt, wir machen den ganzen Tag herausragende Live-Mitschnitte beziehungsweise den ganzen Tag eben mit Live-Musik von den großen Acts und Künstlern. Da sind ein paar schöne Geschichten dabei rumgekommen. Zwei müssen wir noch unterbringen auf jeden Fall. Da gehen die Songs ein bisschen länger. Aber nichtsdestoalso, in jedem Fall auch noch, muss da noch was anderes mit rein. Eine Band, die live eine unglaubliche Spannung überbringt, ja, schon fünfmal gesehen. Und ihr wahrscheinlich auch zum Großteil schon mal live erlebt.
9: Hallöchen, du wolltest wissen, das beste Live-Konzert. Ja, war unsererseits natürlich mit 10 Leuten. Depeche Mode in Leipzig 2001, Exciter-Tour. Im strömenden Regen, coole Vorband und Dave Gahan auch ein bisschen angeschlagen, aber er hat einfach die Hütte gerockt, die Bühne gerockt und wir sind irgendwann mal 2, 3, 4 nach Hause gefahren und wir hatten einfach so viele gute Vibes in unserem Blut, in unserem Herzen und es war einfach ein richtig geiler Tag. Okay, liebe Grüße aus Elbflorenz, der Roland, tschüss.
8: Schöne Gerne Grüße, Roland, nach Dresden zurück. Der Depeche Mode live bekommen wir auf die Reihe mit ein bisschen Energie und Druck. It's no good. Und natürlich live. Und ich guck mal, dass ich den Gary Preston einsammle. Der freut sich ja schon und fiebert seiner 200. Sendung entgegen. Gleich im Anschluss hier bei Schwarzwaldradio.

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1: Es sind große Ereignisse bei Schwarzwald Radio, die ihren Schatten vorauswerfen. Und dieser Schatten, der ist ja fast so breit wie hoch. Das liegt in der Hutkrempe, glaube ich.
2: Ich wollte gerade sagen, Moment mal. 1,65 wirft kein Schatten, Mann.
1: Aber der Hut, ne?
2: Ja,
1: die Breite
2: okay.
1: Auch 1,65.
2: Ja, ist aber kein Sombrero. Das ist ein Cowboy-Hut, du.
1: Ich möchte gar nicht wissen, also ich habe dich ja, als ich dich das erste Mal gesehen habe, für den Country-Experten hier drin gehalten, habe ich mal mit dem Fuchs verwechselt. Ich möchte gar nicht wissen, was du für Musik machen würdest, wenn du ein Sombrero aufhättest. Wahrscheinlich dann Klassik, weil das würde auch
2: passen. Warte mal.
1: Gary, 199 Shows waren es. Die 200. kommt jetzt.
2: Heute.
1: Jetzt XXL, gleich. Eine Stunde länger.
2: 3 Stunden insgesamt.
1: Was kommt da? Du hast es ja sehr ominös gemacht. Du hast nur gemeint, du hast es zusammengesetzt wie die Mosaiksteine diese Woche.
2: Ich kann ganz, ganz ehrlich sein. Ich bleib ominös. Ich sag dir gar nichts, ohne meinen Anwalt gar nichts.
1: Das kann mir vor, das wird bestimmt dann sehr, sehr spannend werden. Dann würde ich sagen, genau. Ich mache jetzt auch mal gar nichts und wünsche euch in den kommenden 3 Stunden ganz viel Spaß.
2: Aber du hörst zu, oder?
1: Werde ich tun,
2: ja. Siehst du? Und die anderen auch, und dann wissen sie alle.
1: Ja, genau.
2: Ja,
1: ne? Und
2: so
1: die
2: es
1: nicht gehört haben,
2: so
1: gucken
2: das.
1: In die Playlist rein, was gekommen ist. Das ganz alte Ding. Also, ich wünsche euch viel Spaß in den nächsten 3 Stunden mit der Jubiläumsausgabe zum 200. Mal. Gary Preston. Lasst ihn feiern, lasst ihn leben. Er hat es echt verdient.
2: Und Charlie, übrigens, deine Show heute war genial. Und Jochen auch. Fantastisch. Den ganzen Tag war ich dabei.
1: Also danke fürs Mithören. Waren großartige Live-Geschichten und Momente dabei. Das war mal was anderes. Hat Spaß gemacht. Aber einen Live-Song hätte ich noch zum Schluss. Einer fehlt noch. Eine Band, die den ganzen Tag über kam. Wir haben uns das für den Schluss aufgehoben. Und das wird jetzt ein bisschen eine längere Geschichte, weil das Original auch relativ lang ist. Also ich gebe dir, ich singe dir ein Stück aus dem Song vor und du musst raten, was es ist. Pass auf.
2: Ich habe mich gerade gewählt getan auf dem Weg zum Klo.
1: Richtig, es ist die Purple Schalten
2: Time.

0: Eine Live-Legende müssen wir heute bei Schwarzwaldradio noch unterbringen. Ohne den wäre das heute irgendwie, ja, nicht richtig.
1: Hallo, hier ist die Marita aus Solingen. Ich würde mir gerne etwas von Bob Marley wünschen. Mein Mann war früher in den 80er Jahren im Security und dann hatte er in Düsseldorf, als sie dort aufgetreten sind, war er auch in der Garderobe, hatte mit ihm noch eine Zigarette geraucht. Das war kurz bevor er gestorben ist. Und mein Mann war so begeistert von dieser Band damals und Bob Marley sowieso. Vielleicht könnt ihr da mal was spielen.
0: Ausgesucht haben wir Exodus. Passt auch zu dem, was ich jetzt mache, nämlich mich vom Acker und mache die Bühne frei für The Man, The Myth, The Legend, The One and Only. Heute zum 200. Mal. Lasst ihn leben, feiert ihn, als ob es kein Morgen mehr gäbe. Er hat's verdient. Gary Scholes mit Mr. Gary

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9: Relativ kalt heute Nacht. Temperatur 0 Grad. Also das ist kein Scherz. Das ist 0 Grad in der Lüneburger Heide. 5 Grad ungefähr im Rhein-Main-Bereich. Am wärmsten heute Nacht noch ja ein bisschen nördlich von Hamburg. So Richtung Kiel-Flensburg die Ecke rauf. Da kommt das meiste mit hin. Mit ungefähr 8 Grad. Der Tag morgen startet neblig. Und jetzt, egal wie es Wetter wird, jetzt ist es soweit. Zum 200. Mal. Lasst ihn leben, lasst ihn fliegen, feiert ihn. Er freut sich riesig drauf. The one and only Gary Preston und Gary's Gold. Heute in XXL, 3 Stunden lang. Auf geht's, macht Party.
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10: Ich bin Helen Martin. Der 2. Tag des Katholikentags in Würzburg geht zu Ende. Mit dabei war auch heute wieder Bundespräsident Steinmeier. Er hat betont, wie wichtig das Ehrenamt für die Demokratie ist. Bundesinnenminister Dobrindt hat derweil mehr Optimismus und Zusammenhalt in Deutschland gefordert. Bis Sonntag gibt es insgesamt 900 Veranstaltungen beim Katholikentag, darunter auch Debatten über Missbrauch in der Kirche. Am Vatertag haben in Berlin mehrere hundert Menschen gegen Gewalt an Frauen und queeren Menschen demonstriert. Unter dem Motto Männer gegen Gewalt wollten die Teilnehmenden vor allem Männer dazu aufrufen, bei sexistischem oder übergriffigem Verhalten nicht wegzuschauen. Mehr dazu von Sorita Sovali.
11: Bei der Demo am Brandenburger Tor waren vor allem Männer dabei. Die Initiative dahinter sagt, Männer seien in der Debatte über sexualisierte Gewalt oft noch viel zu leise. Deshalb wollten die Teilnehmer am Vatertag ganz bewusst zeigen, das Thema geht eben nicht nur Frauen etwas an. Gefordert werden unter anderem mehr Geld für Frauenhäuser und bessere Hilfe für Betroffene.
10: Die Umfragewerte der Bundesregierung und des Kanzlers sind im Keller und dann gibt es immer wieder öffentlichen Streit. Die schwarz-rote Koalition hat gerade viele Baustellen. Deshalb kommt auch aus den eigenen Reihen scharfe Kritik. Bekommt endlich den Hintern hoch und konzentriert euch darauf, was wirklich wichtig ist, hat zum Beispiel der Vorsitzende des CDU-Arbeitnehmerflügels Radke im Spiegel gefordert. Und auch aus der SPD kommen Forderungen an die Regierung, den öffentlichen Streit zu beenden und stattdessen zu machen. Das Double ist perfekt. Die Fußballerinnen des FC Bayern München haben nach der deutschen Meisterschaft auch den DFB-Pokal gewonnen. Die Münchnerinnen haben im Finale in Köln Wolfsburg mit 4:0 besiegt. Für die Bayernfrauen ist es der 3. Pokalsieg nach 2012 und 2025.
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15: Oh yeah. Ich hatte gehofft, dass die Sonne herauskommen würde, bevor ich sage, Welcome to Gary's Gold, the 200 Show. Aber leider war es selbst am Vatertag nicht so. Aber wird uns das die Laune verderben? Auf keinen Fall. Lass die Show beginnen mit einer Gartenparty.

Hey, so kann man eine Show auch beginnen, oder? Ein sehr mitreißender, sehr eingängiger Song. I love it. Mezzo Forte mit Garden Party. Musik aus Island. Wirklich, aus Island. Ich war selbst baff. Echt? Island? Doch. Absolut genial, ein Jazz-Funk-Fusion-Klassiker aus dem Jahr 1983 und Gary's Gold Forever. Für mich der Inbegriff von Glück. Und ja, wo wir gerade beim Thema Glück sind, ich freue mich, dass ich zwei Überraschungsgäste ja, im Studio habe, die etwa 7 Stunden von Nordhorn nach Offenburg gereist sind, um pünktlich zu Gary's Gold Show 200 hier zu sein. Ja, so ist es. Hallo, liebe Silvia und Michael 3. Hi, hi. Ich kann schreien. Ja, die winken, die nicken mit einem Kopf. Die sind aber da, glaub mir. Ja, Esther. Ja, okay. Natürlich stand auch der Schwarzwald auf dem Reiseplan. Ich gebe zu. Was die beiden nicht wissen ist, gleich nach dem Titel 1979, It's Dancing Time von Revanche, habe ich etwas mitgebracht, das den beiden sehr gefallen wird. Ladies and Gentlemen, get ready for 3 Stunden Party Time.

Dancer from Idrisi Brothers. 47 Jahre alte Disco von dem Bruder Don und Dick Idrisi. Kennt nicht jeder, aber das ist handgemachte Disco-Music, Music Lovers. 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Und mit Schwarzwaldradio, Deutschlands größte Jukebox. Was machen wir jetzt? Ich glaube, guck mal, ich muss jetzt ein bisschen irgendwie Stimmung hier machen. Oh ja, für meine 200. Ausgabe von Gary's Gold habe ich mich auch in den Keller gewagt, wo ich gegen riesige Kakerlaken und Monsterspinnen gekämpft habe, um die längst verschollene Platten zu finden, die sich vor dem Rest der Welt versteckt hielten. Ja, ich weiß, ein bisschen übertrieben, aber andererseits, ne? Ich fühle mich jetzt wie Indiana Jones. Denn ich habe es geschafft, unverzerrt wieder aufzutauchen. Vielleicht, ja, ein bisschen mitgenommen und zerkratzt. Aber das war alles für euch. Und jetzt, meine Damen und Herren, Super Soul Music von den Staple Singers aus dem Jahr 1973. Gary's Geilomat wird angeschmissen. If you're ready, come go with me.

0: Hi, wisst ihr was? Das sind die Profi-Hitmacher aus Großbritannien. Eine Institution, Hot Chocolate, hat in jedem Jahr von 1970 bis 1984 einen Top-40-Hit in Großbritannien. Respekt! Gerade gehört, don't stop now, keep on giving it to me. Und natürlich höre ich nicht auf. Ich bin gerade erst am Aufwärmen, Leute. Happy Birthday, Sabine! Und ich muss sagen, ich finde es unglaublich rücksichtsvoll von dir, deinem 50. Geburtstag, ja, genau an dem Tag zu feiern, an dem ich meine 200. Sendung feiere. Was soll ich dazu sagen? Deine Eltern müssen echte Visionäre gewesen sein. Also, lass uns diesen besonderen Tag gemeinsam feiern mit George Michael live. Und das gleich.
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0: Genial. Geniale. Geil, oh Mark Garry's Gold. Ladies and Gentlemen, ich bin völlig weg hier. War Paul Young aus dem Jahr 1985. Damals hatte ich meinen Spaß und heute bin ich nicht mehr nur begeistert. Nein, ich bin gerade völlig aus dem Häuschen. I'm gonna tear your playhouse down. Playhouse down. Was für ein geiler Beat. Ladies and Gentlemen, hier ist Schwarzwaldradio, Germany's biggest jukebox. Und wenn du im Herzen jung bleiben willst, nie vergessen, groove is in the heart. Just sing a song. Und die sind meine nächsten beiden Lieder.
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0: Und singt ihn mit. Don't go away, ladies and gentlemen. Wir haben genau 2 Minuten Zeit und dann bin ich wieder da.
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0: 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Woo! 2 Stunden Zeit habe ich noch und die will ich ausnutzen. Nach 200 Shows gibt es einen Song, den ich öfter gespielt habe als jeden anderen. Ich habe ihn ja 3 Jahre lang alle 7 Wochen gespielt. Warum? Weil es mir sehr viel bedeutet und kein anderer Radiosender auf der ganzen Welt ihn gespielt hat. Es war so. Jetzt machen Sie es inzwischen. Jetzt spiele ich ihn einfach, wenn mir danach ist. Und Mann, habe ich gerade richtig Lust darauf. Hold It On, Tony Rallo and the Midnight Band.

0: Entschuldigung, ich bin gleich wieder da.
1: Oh, oh Mann!
0: Herbie Hancock. Der Jazz, Funk und Disco Music Master, der mich immer inspiriert hat. Und genau das hat er wieder getan mit dem Titel von 1979, You Bet Your Love. Music Lovers und die, die es noch werden möchten, hört ihr das? Hört ihr das im Hintergrund? Nein, hört ihr noch nicht. Es kommt jetzt gleich. Weil dieses Lied gehört einem Mann, der kurz nach seiner Geburt sein Augenlicht verlor. Der lernte, mit seinem Herzen zu sehen. Gestern wurde er 76. Und für mich ist Stevie Wonder nicht nur ein Wunder, er ist mehr wert als alle Gold, das man sich vorstellen kann. Hier ist Another Star.

Für alle Freunde des Dance Rap Beat Bass Bump Bop, Sadie, she smokes, Joe Batan, featuring Jocelyn Brown. Ladies and gentlemen, from the heart of the Black Forest to your radios around the world, here is Schwarzwald Radio, Germany's biggest jukebox. Ich bin Gary und dies ist Gary's Gold, the 200th show bis 22 Uhr. Was bedeutet, dass wir noch ein bisschen Zeit haben? Und die Zeit nehme ich auch für Mick Jackson. Nein, nicht Michael Jackson und auch nicht verwandt. Der Engländer Mick Jackson schrieb diesen Hit, was gleich kommt, und hatte schon 1977 aufgenommen, aber nur auf Tape. Blame It on the Boogie wurde in Hoffnung geschrieben, dass es an Stevie Wonder verkauft wird, wurde aber nicht. Aber vorher hat das Management von The Jacksons es gehört und wollten es ganz schnell rausbringen. Selbst haben sie auch gemacht. Ende vom Lied ist, beide haben es selbst innerhalb von ein paar Tagen rausgebracht. Aber mein Gold ist tatsächlich das Original. Mick Jackson, Blame It on the Boogie.

0: wisst ihr ganz genau, warum dieser Song meine Lieblingsversion ist von Mick Jackson and Blame It on the Boogie. Hey, gleich noch ein klitzekleines bisschen Werbung kommt, was das der absolute Oberhammer ist.
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0: Was für eine phänomenale, phänomenale Version All Right Now from Free, the Reflex Revision Version. Und weil ich euch an diesem wunderbaren Abend für mich, was für mich ja ein besonderer Abend ist, etwas Besonderes schenken möchte, das tue ich. Ja? Hier ist die Anleitung, wie man eine Maxi-Single macht. Frankie Goes to Hollywood, Tour of a 12-inch from 1986, Rage Hard.
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0: Oh, seid ihr noch da? Oh mein Gott, also ich bin völlig weg, obwohl ich schon hier bin, weil ich habe noch eine Stunde. Trevor Horn hat das Ganze produziert für Frankie Goes to Hollywood. Eine Anleitung, wie man eine Maxi-Single macht. Und sowas ist ganz einfach einmalig, Ladies and Gentlemen. Und heute hier bei Gary's Gold. Freut mich sehr. Ich komme gleich. Don't go away.
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0: Oh, darauf habe ich mich schon gefreut, auf das, was jetzt kommt. Der einzige Grund, warum man dazu nicht tanzen kann, ist zu viel Bier. Oder für manche vielleicht zu wenig. Oh, egal. Übrigens, einen schönen Vatertag. Hello.

Ja! Oh, an diesem Disco-Meisterwerk waren außergewöhnliche Musiker beteiligt. Steve Lukather von Toto an der Lead-Gitarre zum Beispiel, mit der Jazz-Fusion-Legende Abe Laborel am Bass, dem brasilianischen Percussionisten Paulino da Costa und natürlich dem Mann, der den Song komponiert und am Keyboard gespielt hat, Greg Mathiesen mit In the Forest von Baby O. Und jetzt, Ladies and Gentlemen, wir sind in der letzten Stunde von Gary's Gold, the 200 Show, angekommen. Und I will do my very best. Christopher Cross, gib dein Bestes.

0: Oh yes, oh lady, Love Come Down war ein wunderbarer Hit für Evelyn Champagne King. 1982 war sie 5 Wochen auf Platz 1 in den American R&B Charts, Rhythm and Blues. Und ein Jahr zuvor hat sie uns den Titel I'm in Love gegeben, was ich natürlich ebenfalls liebe, weil ich ein Fan bin, seit ich 1978 ihren ersten Big Hit gehört habe, die Disco Hammer. Shame, shame. Was? Muss ich nächste Woche wieder spielen. Music Lovers, Oldies neu entdecken zu können hier bei Schwarzwald Radio, ist für mich ein Privileg. Und es macht Spaß. Und weil Musik und Spaß einen großen Teil des Lebens ausmachen, machen wir so weiter. Ein sehr guter Freund von mir hatte auf jeden Fall seinen Spaß, als er diesen Live-Mix extra für mich zusammengestellt hat. Echtes Mixen, nicht mit dem Computer oder künstliche Intelligenz, Unterstützung oder sowas. Nein, einfach auf die gute alte Art, the old school style. 3 Songs zu kombinieren, das hat er gemacht, von denen man vielleicht gar nicht glauben würde, dass sie zusammenpassen. Und doch tun sie es. Hört doch selbst, der DJ Steve, Gary's Gold Mix for the 200 Show. Gleich.
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Oh, meine gute Ladies and Gentlemen. Ow. In Zaire, Johnny Wakeling, Being Boiled, The Human League und Ain't Nobody von Rufus and Chaka Khan passen perfekt zusammen und lass dir von niemandem etwas anderes erzählen, denn wir haben gerade den Beweis gehört. Danke, Steve, my friend. Forever. Weißt du, was ich jetzt machen will? Ich habe zwei Titel noch, aber eine hat Überlänge. Machen wir das erstmal hier.

Moments in Love von The Art of Noise, die Kunst des Lärms. Ich hoffe von ganzem Herzen, die Geräusche, die ich heute Abend gemacht habe, haben niemanden das Trommelfell verletzt. Das war's, die Gary's Gold 200 Show. Es hat mir Spaß gemacht und ich hoffe, wir hören uns nächste Woche wieder bei der 201 Show. Hey, zum Schluss möchte ich euch noch was Sensationelles spielen. Soul Finale. Undisputed Truth, you and me equals love and harmony. From me and Gary, till next week, same time, same place. Keep cool, stay safe, be good. Bye-bye.

0: Hey, Music Lovers, ich bin doch noch da, ganz kurz, weil ich muss mich kurz entschuldigen. Ich wollte gerade irgendwie alle Leute wieder zurückschreiben, die jetzt gerade sagen, danke Gary für die geile Show und have a nice night. Und irgendwie ist irgendwas schiefgelaufen mit WhatsApp. WhatsApp hier! Also auf jeden Fall, mein WhatsApp ist dead. Es ist tot. Ganz einfach. Das heißt, die Jungs morgen früh müssen das irgendwie reparieren. Ich mach mich auf die Socken. Ich brauch jetzt irgendwas zu trinken, noch 3 Stunden. Liebe Leute, mach es gut. Schwarzwald Radio, Gary's Girl says bye-bye.
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4: Ich bin Yves Simon. Zum Vatertag haben in Berlin mehrere hundert Menschen gegen Gewalt an Frauen und queeren Menschen demonstriert. Unter dem Motto Männer gegen Gewalt wollten die Teilnehmenden, vor allem Männer, dazu aufrufen, bei sexistischem oder übergriffigem Verhalten nicht wegzuschauen. Mehr dazu von Soltar Sovali.
5: Bei der Demo am Brandenburger Tor waren vor allem Männer dabei. Die Initiative dahinter sagt, Männer seien in der Debatte über sexualisierte Gewalt oft noch viel zu leise. Deshalb wollten die Teilnehmer am Vatertag ganz bewusst zeigen, das Thema geht eben nicht nur Frauen etwas an. Gefordert werden unter anderem mehr Geld für Frauenhäuser und bessere Hilfe für Betroffene.
4: Bundespräsident Steinmeier hat sich auf dem Katholikentag in Würzburg für das Ehrenamt stark gemacht. Demokratie geht aus Steinmeiers Sicht nicht ohne gesellschaftlichen Zusammenhalt. Und der eben lebt vom Ehrenamt, wie das Staatsoberhaupt gesagt hat. Steinmeier hat außerdem mehr Anerkennung für Ehrenamtliche gefordert. Stattdessen würden Feuerwehrleute oder auch Rettungssanitäter angefeindet. Das hat Steinmeier als Schande bezeichnet. Die Regierungskrise in Großbritannien verschärft sich immer weiter. Gesundheitsminister Streeting ist jetzt zurückgetreten aus Protest gegen Premierminister Starmer. Streeting will sich mit diesem Schritt wohl als Kandidat für den Labour-Parteivorsitz gegen Starmer in Stellung bringen. Gegen den Premierminister waren zuletzt immer wieder Rücktrittsforderungen laut geworden. Die Fußballerinnen des FC Bayern München haben das Double geholt und das schon das zweite Jahr in Folge. Im DFB-Pokalfinale haben sie Wolfsburg vor Rekordkulisse in Köln mit 4:0 geschlagen. Damit verderben sie Alexandra Popp den Abschied vom VfL. Die 35-Jährige wechselt zu Borussia Dortmund.

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1: 14. Mai 1985. Simple Minds sind mit Don't You Forget About Me neu in den Charts. Songwriter Keith Forsey schreibt diesen Song für den Film Der Frühstücksclub. Er ist großer Simple Minds Fan und deshalb versucht er, die Band dazu zu kriegen, diese Nummer zu singen. Bei den Simple Minds ist man dabei aber gerade im Moment relativ beschäftigt. Die Simple Minds sind zu diesem Zeitpunkt gerade dabei, in Großbritannien erfolgreich zu werden. Und das soll auch in den USA klappen, tut's aber nicht so richtig. Ganz einfach, weil ihre US-Plattenfirma sie dort nicht promotet. Einer der Mitarbeiter dieser Plattenfirma will das wieder gut machen, indem er ihnen einen Song vorschlägt, der was werden könnte. Don't You Forget About Me. Aber die Band will absolut nichts mit diesem Song zu tun haben, denn erstens nehmen sie nicht gerne Songs auf, die sie nicht auch selber geschrieben haben, erstmal sehr löblich, und zweitens gefällt dem Sänger der Text nicht. Er findet, das ergibt da alles keinen Sinn im Song. Sieht erstmal nach schlechten Voraussetzungen für die Single aus. Es kommt dann aber doch anders, weil sich der Regisseur des Films Der Frühstücksclub bei den Simple Minds meldet. Er zeigt ihnen Ausschnitte aus dem Film und so langsam, da sehen die Jungs, dass der Songtext in dem Kontext dann auch Sinn ergibt und dass der Song doch gut werden könnte. Außerdem kommt Keith Forsey dann auch noch dazu und überzeugt die Band dann restlos, den Song doch noch aufzunehmen. Zack, fertig, Don't You Forget About Me, ein echter Welthit.

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1: 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Dankeschön.
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9: Ich bin Yves Simon. Im Irankrieg bringt sich jetzt offenbar auch China als Vermittler ins Spiel. US-Präsident Trump hat das in einem Interview mit dem TV-Sender Fox News gesagt. Demnach soll Staatschef Xi Jinping Hilfe angeboten haben, um eine Einigung zu erreichen. Für uns berichtet aus Washington Tina Eck.
10: In Peking gibt's viel Einigkeit, vor allem auch über freie Schifffahrt in der Straße von Hormuz. Trump versicherte im Interview auf Nachfragen, dass Xi wirklich gesagt habe, dass er gerne helfen würde bei einer Einigung im Irankrieg und bei der Öffnung der wichtigen Meerenge. China gilt als wichtigster Importeur von iranischem Öl und ist deswegen auch besonders an einer Öffnung der Handelsstraße interessiert.
9: Auf Kuba spitzt sich die Energiekrise zu. Hunderte Menschen haben in der Hauptstadt Havanna ihre Wut deutlich gemacht wegen der massiven Stromausfälle dort, die es fast jeden Tag gibt. Einige haben auch Barrikaden angezündet. Laut dem kubanischen Energieminister hat das Land mittlerweile weder Heizöl noch Diesel. An Christi Himmelfahrt ist das Unfallrisiko mit Alkohol am Steuer deutlich erhöht. Laut deutschem Verkehrssicherheitsrat ist es am Vatertag rund dreimal so hoch wie an einem durchschnittlichen Tag. Die ersten Alkoholfahrten hat es direkt in der letzten Nacht schon gegeben, unter anderem in Rheinland-Pfalz und Thüringen. Teilweise mit deutlich über 1,5 Promille. Experten appellieren kein Alkohol am Steuer, weder an Himmelfahrt noch an einem anderen Tag. Die Fußballerinnen des FC Bayern München haben nach der deutschen Meisterschaft jetzt auch den DFB-Pokal gewonnen. Im Finale in Köln haben sie Rekordpokalsieger VfL Wolfsburg klar und deutlich besiegt mit 4:0. Die Tore haben Georgia Stanway per Elfmeter erzielt, Pernille Harder, Momoko Taniqua und Arina Caruso. Für die Bayern ist es nach 2012 und 2025 der dritte Pokalsieg und das zweite Double hintereinander.
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4: Ich bin Yves Simon. Beim Katholikentag in Würzburg haben Spitzenpolitiker zu mehr Zuversicht und Zusammenhalt in der Gesellschaft aufgerufen. Bundespräsident Steinmeier zum Beispiel erinnert daran, dass Deutschland schon viele Krisen gemeistert hat. Das macht aus seiner Sicht Mut für die nächsten Jahre. Bundesinnenminister Dobrindt hat mehr Leistungsbereitschaft gefordert. Bis zum Sonntag sind 900 Veranstaltungen geplant, von Gottesdiensten über politische Debatten bis hin zur Aufarbeitung sexualisierter Gewalt in der Kirche. Heute am Freitag kommt auch Bundeskanzler Merz. Nach dem Hantavirus-Ausbruch auf einem Kreuzfahrtschiff wollen die Wissenschaftler genau untersuchen, wo das Virus hergekommen ist. Dafür reisen sie nach Argentinien, denn in einer Hafenstadt war der Startpunkt der Kreuzfahrt. Die Experten wollen prüfen, ob dort Nagetiere vorkommen, die das Virus übertragen haben könnten. Nach einem russischen Raketenangriff auf Kiew mit mindestens 10 Toten fordert der ukrainische Präsident Selenskyj schärfere Sanktionen gegen Russland. In Kiew hat sich Selenskyj mit Kanzleramtschef Schmidt und BND-Präsident Kahl getroffen. Thema der Gespräche war unter anderem, wie die Ukraine besser vor solchen Luftangriffen geschützt werden kann. Die Bundesliga-Fußballerinnen des FC Bayern München haben nach der deutschen Meisterschaft auch den DFB-Pokal gewonnen. Das Team hat im Pokalfinale den VfL Wolfsburg besiegt mit 4:0. Soita Sovali berichtet.
5: Sportlich hatte Bayern spätestens nach der Pause alles im Griff. Von mehr als 46.000 Fans in Köln trafen Stanway, Harder, Tanikawa und Caruso für die Münchnerinnen. Die Party im Anschluss war groß. Für Wolfsburg war es trotzdem ein emotionaler Nachmittag. Alexandra Popp stand nach ihrer Verletzung erstmals wieder auf dem Platz und spielte ihr wahrscheinlich letztes Pokalfinale.
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1: Ich bin Yves Simon. Zum Vatertag haben in Berlin und Hamburg hunderte Männer gegen Gewalt an Frauen demonstriert. In Berlin, da spricht die Polizei zum Beispiel von rund 800 Teilnehmern. Die Initiative Männer gegen Gewalt fordert zum Beispiel mehr Geld für Frauenhäuser, Prävention und auch Betroffenenhilfe, sowie die Umsetzung des Grundsatzes nur Ja heißt Ja im Sexualstrafrecht. Die US-Küstenwache meldet einen großen Schlag gegen den Drogenschmuggel. Vor der Küste Kolumbiens, da wurden gleich 3 Boote gestoppt. An Bord waren um die 2,8 Tonnen Kokain und das im Wert von mehr als 45 Millionen US-Dollar. Insgesamt sollen die sichergestellten Drogen über 61 Millionen Dollar wert sein. Ein Boot wurde zum Beispiel per Schuss auf den Antrieb gestoppt. Beim Eurovision Song Contest in Wien stehen jetzt alle Finalisten fest. Im zweiten Halbfinale haben sich unter anderem die Rumänin Alexandra Capitanescu mit dem umstrittenen Song Choke Me und die Australierin Delta Goodrem mit ihrer 90er-Jahre-Powerballade Eclipse durchgesetzt. Beide gelten auch als Favoritinnen. Außerdem im Finale sind Beiträge aus Dänemark, Bulgarien, Ukraine, Norwegen, Malta, Zypern, Albanien und Tschechien. Schon qualifiziert waren die Top-Favoriten aus Finnland und Griechenland und auch die gesetzten Länder wie zum Beispiel Deutschland mit Sarah Engels und Gastgeber Österreich. Die Frauen des FC Bayern München haben das Double perfekt gemacht. Nach der Meisterschaft haben sie jetzt auch den DFB-Pokal gewonnen. Im Finale in Köln haben die Münchnerinnen den VfL Wolfsburg klar besiegt mit 4:0. Julia Quinn im ZDF.
2: Ich glaube, wenn zwei solche Mannschaften aufeinandertreffen, ist es klar, dass es nicht in der ersten Halbzeit entschieden wird. Einfach rundum ein schöner Nachmittag, mega geile Kulisse. Es macht einfach mega, mega viel Spaß mit der Mannschaft.
1: Ein nicht ganz so toller Abend war es für Alexandra Popp. Sie wechselt jetzt mit einer Pleite im Rücken im Pokalfinale vom VfL Wolfsburg zu Borussia Dortmund.
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1: Die schönsten Wanderwege, die coolsten Leute, die abwegigsten Fun Facts und Aktuelles aus Deutschlands schönster Genießerecke und größtem Mittelgebirge, dem Schwarzwald. Mein Name, Zara Roth. Ich lebe da, wo andere Urlaub machen und nehme euch mit auf meine Touren. Visit Black Forest, der Podcast für alle, die schon hier waren, die noch kommen oder die schon hier sind. Also eigentlich für alle Entdecker, Feinschmecker, Touris und Outdoor-People. Ich zeige euch Schinken und Bollenhüte. Das ist nur die Spitze des Eisbergs, also die Tannenspitze. In dieser Folge geht's in den Südschwarzwald nach Bad Bellingen. Erst Pedelec fahren und dann schön entspannen in die Therme.
2: So, heute bin ich zu Gast in der Therme in Bad Bellingen. Das ist die Balinea-Therme und neben mir steht Herr Schwarz. Der ist hier der, wie sagt man denn dazu?
3: Der Thermenleiter.
2: Ist ja ganz schön weitläufig hier. Also mitten im Kurpark liegt die Therme. Hier gibt es wohl auch eine Klinik daneben. Das heißt,
3: zwei
2: Kliniken. Ja. Das heißt, viele Gäste, die hier sind, die sind auch dann jeden Tag da, weil die machen dann hier Reha oder so.
3: Genau.
2: Dann hat es ganz viele Außenbecken hier auch.
3: Zwei. Das Champagnerbecken und das neue Außenbecken nennen wir das mit Strömungskanal.
2: Wie bitte, Champagnerbecken?
3: Ja, das ist das Champagnerbecken, ist das rechte Becken. Da haben wir in der Mitte vom Becken Champagner-Sprudeldüsen, nennt sich das.
2: Aha.
3: Ja, das ist so ein leichtes, wie wenn sie in einem Sektglas stehen, also im Champagnerglas, das sprudelt
2: ja,
3: so.
2: Ganz leicht. Das kennt man ja, ja, in einem Sektglas stehen.
3: So ungefähr, ja.
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3: Mehr, das ist weniger Sprudel, sondern es ist mehr so prickeln. Können Sie ja nachher mal ausprobieren.
2: Feinperlend.
3: Das Wasser ist entdeckt worden 1956 hier.
2: Ah,
3: man hat also hier nach Öl gebohrt. Man wollte eigentlich gar kein Wasser. Und dann ist Wasser gesprudelt. Dann hat man aber, das wollte man nicht, dann hat man das Loch wieder zubetoniert. Und dann hat man nochmal an einer anderen Stelle gebohrt. Dann kam wieder Wasser. Großen Weinbottich haben die ersten Leute gebadet. Und dann ist es halt immer größer geworden.
2: Okay, Mist, kein Öl. Ja gut, dann machen wir halt eine Therme.
3: Genau, so ungefähr war das.
2: Was kommen so für Gäste hier, außer die Leute, die in die Klinik gehen und die hier wohnen?
3: Wir haben viele Tagesgäste. Wir haben 40% der Besucher sind etwa sind Franzosen, Schweizer.
2: Ja. Wo sind denn die Saunas?
3: Die Saunen sind da drin.
2: Ah, da müssen wir mal hingehen. Da
3: müssen wir wieder rein.
2: Wer schon mal in Frankreich war und in einem Bad, der weiß ganz genau, wir in Deutschland, wir machen was, was die meisten Länder in Europa nicht machen. Wir gehen nackig in die Sauna.
3: Genau. Das ist immer ein bisschen so Konfliktpunkt mit den Franzosen, weil die das halt nicht kennen.
2: Ach so.
3: Ja, ja.
2: Wir machen das auf die finnische Art.
3: Ja.
2: Jetzt möchte ich aber doch mal wissen, was ist denn jetzt der Unterschied zwischen normalem Hahnewasser und Thermalwasser?
3: Ja, die Mineralien, die da drin sind, die sind halt in einer ganz hohen Anzahl. Schwefel, Eisen, Kohlensäure, so Sachen sind da drin.
2: Hier ist so eine lange Tafel mit so kleinen Gesteinsproben und da sieht man, wo das Wasser herkommt. Also hier fängt es an mit Sand, Ton, Mergelstein, Kalk, Oliv.
3: Das sind die braune Ablagerung, das ist das Eisen, was im Wasser ist.
2: Ah ja, okay. Mhm. Ja, es sieht so ein bisschen aus wie so Kupfer oder so, ne, Farben.
3: Das ist unsere Außensauna.
2: Oh ja, da hat man mit dem Fensterchen schönen Blick nach draußen.
3: Ja, und hier finden stündlich unsere Aufgüsse statt. Morgens um 11 ist der erste und abends um 21 Uhr der letzte.
2: So ganz einfach gehalten, so ein bisschen japanisch fast.
3: Ja, der Architekt, der dieses Gebäude geplant hat, hat auch damals zwei Preise gewonnen.
2: Ach so.
3: Dann haben wir hier den Innenbereich. Also wir haben hier nochmal drei Saunakabinen.
2: Was wird hier so gastronomisch geboten?
3: Salatteller, Wurstsalat, es gibt aber auch Schnitzel drauf. Also
2: Hauptsache es gibt Pommes.
3: Pommes gibt es nicht immer.
2: Wie?
3: Ja.
2: Aber in jedem Schwimmbad muss es doch Pommes geben.
3: Ja, wir sind ja kein Schwimmbad, wir sind ja ein Thermalbad.
2: Ja, dann eben so einen gesunden Salat, was soll's.
1: Moment, kleiner Einschub. Allein im Ort Bad Bellingen warten 12 Restaurants mit heimischer Küche auf euch. Je nach Jahreszeit besonders zu empfehlen sind die Straußis, also Straußen- oder Besenwirtschaften genannt. Zum Beispiel Männlins Straußenwirtschaft in Bamlach. Immer April bis Juni und September, Oktober. Und dann sind da noch die unzähligen Weingüter im Markgräflerland, durch die ihr euch probieren könnt. Holt euch am besten bei der Touri-Info in der Kurverwaltung, das ist dasselbe Gebäude wie die Therme, einen kostenlosen Kulinarik-Guide Südschwarzwald.
2: Was uns jetzt noch fehlt, ist der Wellness-Bereich, oder?
3: Kann man gerne gehen.
2: Und was ist so einer der Top-Seller, sage ich mal so, die, so eine beliebte Massage oder Behandlung?
3: Ja, hauptsächlich die Rückenmassage.
2: Da haben wir es alle, ne? Am Rücken.
3: Ja, ganz genau.
2: Ja, weitläufig.
3: Das ist der sogenannte native Pool. Natives Wasser drin, das heißt, es ist das Wasser, was direkt aus der Quelle kommt.
2: Aha, deswegen ist dieses Becken auch so golden irgendwie.
3: Hier sehen Sie das, das sind diese Ablagerungen.
2: Und das sind aber gute Ablagerungen?
3: Ja.
2: Ah, jetzt wird es gerade eingelassen.
3: Jetzt kommt gerade Wasser, ja.
2: Das ist wie so ein riesen Whirlpool, aber irgendwie so...
3: Er sprudelt halt mit, aber es ist schon warmes Wasser, 35, 36 Grad ungefähr.
2: Aber kommt es in der Temperatur aus der Erde?
3: Wärmer. Mit 37, 38 Grad, ja.
2: Oh, wow.
3: Aus ca. 700 Metern. Und das ist durch die ganzen Gesteinsschichten. Durch dauert es ein paar tausend Jahre.
2: Das ist der Wahnsinn. Dann dauert es ein paar tausend Jahre und dann läuft es hier jetzt in den Pool rein.
3: Das kann man sich dann vorstellen in 700 Metern wie so ein unterirdischer See. So ist es dann und dann von da unten wird es dann nach oben gepumpt.
2: Dann hoffen wir mal, dass der See nie leer wird.
3: Ja, wir haben vier Quellen. Also wir haben nicht nur eine, sondern wir haben vier. Also im Moment sieht es noch gut aus.
2: Sieht noch gut aus?
3: Ja.
2: Wie ist es so hier zu arbeiten? Wie lange?
3: Ich bin jetzt 22 Jahre hier.
2: Das ist ja immer ein ganz gutes Zeichen, wenn man Leute hat, die schon ganz lange da sind und die das immer noch toll finden.
3: Ja, jeden Tag aufs Neue.
2: Also in den Thermen hier gibt es eine Salzgrotte. Und ich habe gerade schon gefragt, wie kommt denn das Salzwasser hierher? Wir sind doch nicht am Mittelmeer. Nein, nein, nein. Das ist ja kein Salzwasser, sondern irgendwie anders.
3: Ja, da geht man eh angezogen rein. Also da legt man
5: so in die Badekleidung rein.
2: Wow, okay. Das ist ja wie im Märchen sieht das hier aus.
5: Das ist Salz vom Toten Meer, das sind gepresste Salzsteine.
2: Wie so Fliesen sind ja, die an die Wand
5: sind
2: angebracht.
5: Auch hier unten drunter.
2: Also auch der Boden ist Salz.
5: Und das sind etwa 12.000 Stück. Und
3: da liegen die Leute also rein. Dann tut man das Licht dimmen, so.
2: Ja.
3: Dann lässt man eine Entspannungsmusik laufen und dann liegen die Leute eine Dreiviertelstunde hier drin und machen einfach nichts. Und genießen einfach diese Luft hier drin. Einmal hier drin ist, wie wenn sie am Meer spazieren laufen. So eine Luft ist hier drin. Viele Leute, die gerade Probleme mit der Lunge haben oder mit Erkältungen oder mit Asthma oder wie auch immer, die legen sich hier rein.
2: Ja gut, dann kann ich es kaum erwarten, aber ich will erstmal eine Runde auf jeden Fall Sport machen, damit sich das dann auch lohnt mit der Entspannung. Also ich stehe hier vor dem E-Bike-Zentrum, das ist im Kurpark direkt neben der Therme und man kann das hier wunderbar verbinden und einen kleinen E-Bike-Ausflug machen und danach sich schön in der Therme entspannen und zum Beispiel eine Tour machen mit Herrn Hess. Hallo.
6: Hallo, guten Morgen. Heute haben wir ja das Vergnügen, dass wir zusammen eine Tour, Probetour machen können und dass wir einfach mal auch das Markgräflerland ein bisschen kennenlernen. Und Bad Bellingen besteht ja nicht nur aus dem Ort Bad Bellingen und aus dem Bad, sondern aus der wunderschönen Umgebung ringsherum. Interessante Städte, Freiburg, Basel, Straßburg, Colmar und so weiter, haben wir natürlich hier vom Weinberg angefangen, in den schönen Rhein, im Rheintal bis hin hoch zum Schwarzwald oder Vogese oder auch Jura, haben wir alles in greifbarer Nähe. Ideal.
2: Und das gab es nicht immer, das E-Bike-Zentrum. Ich habe gerade gehört, wie das alles anfing. Es fing alles damit an, dass sie einen Freund haben, der hat ein Hotel hier und der hat gesagt, ich habe immer wieder Gäste, die wollen gerne Radtouren machen. Kannst du nicht mal mit denen fahren?
6: Ja, so hat es angefangen. Ein Stück weit, muss ich gestehen, bin eigentlich auch verliebt in diese Landschaft, in die Gegend. Und von daher habe ich natürlich bei dieser Tätigkeit, bei diesem Hobby viel kennengelernt und schätze gelernt. Also von daher habe ich auch eigennützig Profit gezogen. Das ist wie ein Hund zu haben, wo man einfach einmal raus muss, wenn es einmal auch nicht so danach ist. Und so ist es hier eigentlich auch. Also von daher ist das eine Situation, die mir eher entgegenkommt. Ja.
2: Und statt den Hund gibt es erlebnishungrige Touris.
6: Ja, und interessante Gespräche auch. Mhm. Also wir haben teilweise natürlich auch Gäste, die hier Urlaub machen.
2: Ja.
6: Teilweise mache ich auch für eine Reha-Klinik auch Ausfahrten mit Reha-Gästen, die kommen auch hierher von ganz Deutschland teilweise. Mhm. Die sind dann nachher begeistert, was hier Bad Bellingen und die Umgebung bietet. Wir fahren auf dem Bergrücken, da ist die Römerstraße auch. Und auf diesem Bergrücken hat man natürlich neben dem Blick in die Weinberge, Blick auf die Vogese, auf Jura und auf den Schwarzwald.
2: Der Hammer, besser geht's nicht. Let's go. Jetzt machen wir einen kleinen Stopp hier.
7: in einem schnuckeligen kleinen Stadtviertel.
6: Vor 150 Jahren hat der Rhein mit seinen vielen Armen hier bis an die Häuser gereicht. Das heißt, die Häuser waren teilweise so gebaut, dass die Fischer mit ihrem Fischfang, mit ihrem Boot unten in den Keller reinfahren konnten.
7: Ach, was.
6: Eine Tiefgarage, wie man das heute so kennt.
7: Im Ernst?
6: So waren die Häuser gebaut und es gab hier natürlich reichlich Fisch. Reichlich Fisch, so viel Fisch, dass es sogar in den Verträgen für Dienstmädchen, für die Herrenhäuser festgelegt wurde, wie viel mal in der Woche es denn Fisch gibt, Lachs gibt.
7: Nee,
6: Lachs war das in der arme Leute essen. Und es war ein Privileg, nicht so oft Lachs essen zu müssen. Und deswegen wurde das in der Verträge teilweise festgelegt. Es gibt beispielsweise nur 3 oder 4 Mal Lachs in der Woche und ansonsten kriegt man auch mal Fleisch.
7: Nicht schon wieder Lachs.
6: Ja, genau.
7: Den ging es gar nicht so schlecht damals. Ja, okay, kein Penicillin, aber dafür 4-mal die Woche. Also was Omega-3-Versorgung angeht,
6: waren die top versorgt.
7: Auf jeden Fall.
6: Ja,
7: okay. Blick aufs Markgräfer Land. Die Vogesen, beide Rheinarme. Hier bei der kleinen Kapelle Maria
6: Frieden.
7: Maria Frieden. Und hier geht nämlich auch der Himmelreich-Jakobusweg. Also ein Teil des Jakobuswegs lang. Der sogar barrierefrei befahrbar ist.
6: Ja, dieses Teilstück ist barrierefrei. Wie stark der Rhein Einfluss auf unsere Gegend hat, das kann man daran erkennen, wenn man mal zurückdenkt, 150 Jahre zurück. Da war der Rhein ein breiter Fluss. Tulla hatte 3 Gründe, um diesen Rhein zu regulieren. Der erste Grund war Schiffbarmachung. Der zweite war diese Länderstreiterei, die es immer gab, weil mit jedem Hochwasser waren die Inseln anders, die Zuwege anders und da gab es immer Streit. Und der dritte Grund, das war Malaria. Auch damals hatten wir schon Burgunderpforte, die warme Luft hier und das feuchte Rheingebiet. Diese Rheinregulierung hat weitere Ausflüsse, sogar Ausflüsse gehabt, bis in den Schwarzwald hinten. Wenn man alte Gemälde anschaut, 200 Jahre alte Gemälde, Ölgemälde, die zeigen den Schwarzwald, die Hügel vom Schwarzwald, kahl, ohne Bäume. Also Schwarzwald ist vor 200 Jahren abgeholzt worden. Man hat Holzkohle gemacht im Schwarzwald, die Köhler, man hatte die Glashütte im Schwarzwald und man hatte die Holzstämme, hat man in die Flüsse gegeben und rein runter für den Schiffsbau.
7: Ja.
6: Und das hat dazu geführt, dass man hier letztendlich den Schwarzwald abgeholzt hat. Und erst als der Rhein reguliert war und als Schiffe fahren konnte man auch Energie in Form von Kohle den Rhein hochbringen.
7: Und dann konnte der Schwarzwald sozusagen wieder aufgeforstet werden.
6: So war das, so war die Situation. Also man sieht, wie weitreichende Auswirkungen das hat.
7: Ja, und man hat dann gute Naturschutzgebiete und das ist ja nun auch wichtig. Wir sind, glaube ich, eine der größten Grundwasserspeichergebiete Europas auch. Das darf man auch nicht vergessen.
6: Ja, ich denke, Wasser, Brauchwasser, gutes Wasser, das wird eh die Herausforderung unserer Zukunft sein, das genügend zu haben. Wir haben hier im Rheingraben natürlich durch Schwarzwaldberge und durch die Vogese haben wir eine gute Grundwasserversorgung.
7: Und die Thermalquellen kommen noch dazu.
6: Die kommen noch dazu.
7: Eigentlich paradiesisch.
6: Paradiesisch, ja. Das ist eigentlich auch unsere Stärke, dass man hier wirklich einen sanften Tourismus hat, dass es nicht überlaufen ist, aber trotzdem, man ist gut versorgt, man hat eine tolle Gegend, man hat ganz viel Abwechslung hier. Und man hat ein breites Spektrum an Angebote, wo man sich wirklich gut erholen kann.
7: Also ihr sollt hier zum Urlaub machen herkommen, aber wenn ihr euch entscheidet, hierher zu ziehen, wenn wir jetzt so viel Gutes über den Ort geredet haben, dann ist es halt auch so.
6: Ne? Genau.
7: Kann man auch nicht verhindern. Ist halt schön.
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2: Vielen Dank für den geilen Titel. Die LP lief damals bei mir rauf und runter auf der Wall.

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1: Ich bin Yves Simon. Im Konflikt um die Straße von Hormuz könnte China eine aktivere Rolle spielen. Laut US-Präsident Trump hat Chinas Staatschef Xi Jinping angeboten, im Iran-Krieg zu vermitteln. China ist der wichtigste Abnehmer iranischen Öls und deswegen auch besonders betroffen. Trump zufolge hat Xi zugesichert, keine weitere militärische Ausrüstung an den Iran zu liefern. Eine Bestätigung aus Peking dafür gibt es allerdings nicht. In Großbritannien steckt die Regierung in der Krise. Nach den schwachen Kommunal- und Regionalwahlergebnissen wächst der Druck auf Premier- und Labour-Chef Starmer. Aus Protest ist Gesundheitsminister Streeting zurückgetreten. In seinem Schreiben wirft er der Parteiführung Führungslosigkeit und auch fehlende Vision vor. Mehr als 80 Labour-Abgeordnete haben sich schon gegen Starmer gestellt, etwa 110 aber unterstützen ihn laut Medienberichten. Einen Rücktritt lehnt der Premier bisher ab. Beim Eurovision Song Contest in Wien ist das Teilnehmerfeld fürs Finale jetzt komplett. Im zweiten Halbfinale sind unter anderem Rumäniens Alexandra Capitanescu mit dem umstrittenen Song Choke Me und Australiens Delta Goodrem mit Eclipse ins Finale eingezogen. Für Deutschland tritt im Finale am Samstag Sarah Engels mit ihrem Song Fire an. Bei den Männern steht das Pokalfinale erst nächste Woche an. Bei den Frauen, da hat der FC Bayern das Double schon fix eingetütet, also Meisterschaft und Pokalsieg. Die Münchnerinnen haben im Pokalfinale in Köln mit 4:0 gegen den VfL Wolfsburg gewonnen. Dazu Sophia Kleinherne vom VfL im ZDF.
2: In meinen Augen ist das Ergebnis eindeutiger als das Spiel oder zumindest die Spielphasen es gezeigt haben.
1: Und das Finale bei den Männern, das ist dann am Samstag in einer Woche. Der FC Bayern trifft dann auf den VfB Stuttgart.